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1: Was steht im Schillerhaus in Ruderstadt im Mai auf dem Programm? Das verrät mir wie immer der Christian Hofmann. Hallo Christian.
2: Hallo Lilo.
1: Am Freitag, den 22.05. um 19.30 Uhr gibt es Live-Musik mit Lou Mahé. Was verbirgt sich dahinter?
2: Ja, so eine kleine lokale Musik, ein kleiner lokaler Musikzusammenschluss. Ja, Hendrik Mühlbach von der Musikschule ist dabei und die spielen Rock, Pop, Soul, Arrangements. Wird, glaube ich, ganz entspannt und ganz chillig, wie man heute sagt.
1: Genau, und der Eintritt ist frei.
2: Genau.
1: Mittwoch, der 27.05. um 16 Uhr gibt es dann wieder ein Räuberlabor und da geht es um Kräuter.
2: Genau, unser Kräuterlabor.
1: Genau.
2: Wir haben ja diesen wunderbaren Kräutergarten und dann experimentieren wir so ein bisschen, ja, welche Kräuter gibt es, was kann man da machen, welche Pesto-Mischungen, Kräuterquark, Kräuterbutter. Ja, also schmecken, fühlen, riechen, probieren und Spaß haben.
1: Der letzte Programmpunkt für den Monat ist der 29.05., der Freitag. Da geht es um 19.30 Uhr los. Und da gibt es Indie-Pop aus Berlin.
2: Genau, auch wieder so eine kleine Musikgruppe, ja, die ganz nette, entspannte Dinge machen, warme Harmonien mit Folkmusik und ein bisschen Indie. Das wird, glaube ich, auch ganz gemütlich. Bei einem Bierchen oder bei einem Aperol kann man da gut zuhören.
1: Peter, viele wunderschöne Sachen dabei. Ich danke dir und wir sehen uns. Dankeschön.
2: Gerne, auf bald.
0: Über das Programm im Schillerhaus in Ruderstadt für den Monat Mai sprach ich mit Christian Hofmann und ich bin Lilo Franke, Radio SRB.

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1: Wie kann die Zukunft in Deutschland aussehen? Was kann sich ändern? Was muss sich vielleicht auch ändern? Und welche Auswirkungen hätte das? All diesen Fragen gehen einige Menschen nach. Viele bewusst, manche beruflich und eigentlich jeder Einzelne auch unbewusst jeden Tag. Dr. Jochen Andritzky hat sich diese Fragen auch schon oft gestellt. Zwischen Juni 2015 und August 2018 beriet er die Bundesregierung in Wirtschaftsfragen. Außerdem arbeitete er in den USA und rief 2021 eine Denkfabrik ins Leben. Jetzt hat er ein Buch veröffentlicht, in dem er viele seiner Ideen aufgeschrieben hat und versucht, sie zu erklären. Welche Ideen das sind und was er selbst konkret tut, um die Ideen umzusetzen, darüber habe ich mit ihm im Interview gesprochen. Um Zukunft und Visionen geht es an dem Buch, was Sie Anfang des Jahres veröffentlicht haben. Das trägt den Titel Visionen braucht das Land. Welche Visionen braucht das Land, beziehungsweise auch welches Land Ihrer Meinung nach?
2: Ja, es geht hier um Visionen für Deutschland. Also die Hypothese, die dem Buch zugrunde liegt, ist, dass was es in erster Linie fehlt, ist ein Kompass, eine Orientierung, wo wir als Deutschland hinwollen in der Zukunft. Das Ganze ist sehr stark auf wirtschaftspolitische Fragestellungen verengt, weil das sozusagen so mein Herkunftsgebiet ist. Und genau, die Hypothese ist, dass wir derzeit ja merken, dass sich die Welt um uns herum stark verändert. Wir sind in einer Zeit der Transformation, demografischer Wandel, Klimawandel, digitaler Wandel, jetzt auch noch ein geoökonomischer Wandel, also was mit unseren Handelspartnern und dem Multilateralismus passiert. Und dass wir diesen Entwicklungen, ja, dann sollten wir nicht nur zusehen und dann reaktiv, sondern da gibt es auch Chancen. Und, die müssen wir gestalten. Aber was wir dafür brauchen, ist eben ein Leitbild, eine Idee, zumindest auch in der politischen Kommunikation, eine Idee, wo wir uns hinbewegen wollen. Genau, und ich habe da das mal skizziert für ein paar Beispiele. Also ich rede von einer Wissensgesellschaft, die wir sein wollen, von einer Innovationsnation. Das sind jetzt dann im Prinzip Beispiele, das sind Visionen, die für mich relevant sind. Aber ich sage ganz offen, es geht mir sehr viel mehr um die Methodik. Also dass wir auf diese Art und Weise vielleicht denken sollten, als darum, ob man jetzt das eine oder das andere richtig findet. Darüber kann man dann diskutieren, aber zu der Diskussion müssen wir erstmal hinkommen. Denn ich möchte das kontrastieren zu dem, wie meiner Wahrnehmung die Diskussion läuft. Die läuft zum einen sehr stark technokratisch, also wir machen eine Expertenkommission und die kommt dann mit Reformvorschlägen und die Expertenkommission, die lädt dann wiederum Stakeholder, Verbände, andere Experten ein, da wird dann die Stichpunktliste immer länger und dann hat man 100 Stichpunkte und die werden im politischen Geschäft dann irgendwie gegeneinander abgetauscht, dann ist man wieder bei 30 Stichpunkten und dann geht es durch das Parlament durch, dann sind wir bei 20 Stichpunkten, aber das trägt dann keine Handschrift mehr. Was ich mir vielmehr wünsche, ist, dass wir uns zunächst mal darüber auseinandersetzen, was eben unser Bild ist, wo wir hinwollen. Und hier, wie gesagt, der Referenzpunkt liegt in der Zukunft, wie wir die Zukunft gestalten wollen und nicht, was schiefläuft, vis-à-vis einer Vergangenheit, die wir sowieso nicht mehr zurückholen können.
1: Und wie können wir Ihrer Meinung nach da hinkommen? Was muss jetzt konkret passieren, dass wir das erreichen?
2: Ja, die Frage nach den konkreten Maßnahmen, die sich dann daraus einmal ableiten, die kommt ja immer. Und ich sehe da leider in der Debatte so ein bisschen ein Problem da drinnen, dass wenn man jetzt konkrete Ableitungen macht und ich versuche in dem Buch auch die sehr konsequent zu machen, dann sind das natürlich Maßnahmen, wo die aufsehenserregend sind, wo man sagt, das lässt sich ja gar nicht durchsetzen oder ja, das können sehr konsequente Ableitungen sein. Also ich meine, beim Bürokratieabbau, da finden wir uns ja alle wieder. Und das ist klar, wenn wir eine Innovationsnation sein wollen, wo die Unternehmen was ausprobieren dürfen, dann darf man denen oder sollte man denen keine Steine in den Weg legen, sondern sie ausprobieren lassen, dass sie selber probieren, was am Markt ankommt, was für technologische Möglichkeiten sie entwickeln können. Die freuen sich natürlich über wenig Bürokratie. Aber ich kann natürlich da auch eine andere Ableitung daraus machen. Es gibt ja dazu auch Studien, dass es einen Zusammenhang gibt zwischen den Kosten der Restrukturierung von Unternehmen und inwieweit sie innovativ sind. Weil ein innovatives Unternehmen, das geht ein hohes Risiko ein, was zu erfinden, das geht auch oft schief. Und deswegen gehen diese Unternehmen gerne an Standorte, in denen sie dann auch schnell umsatteln können. Nun, den Arbeitsmarkt, den wir haben, ist nicht geprägt von dieser Flexibilität. Wir sind dann noch sehr geprägt vom Bild des Fabrikarbeiters und das unser ganze ganze soziale Gefüge geht ja zurück auf das Bild, was im Prinzip aus der Bismarckschen Zeit kommt. Ich sage nicht, dass es falsch, aber ich sage, dass die Unternehmen, dieser empirische Zusammenhang, den gibt es natürlich, die Unternehmen, die suchen sich dann lieber einen Standort aus, wo sie einfacher Arbeitskräfte auch wieder entlassen können, wieder neue einstellen können. Und das sind dann Standorte wie die Schweiz oder wie Dänemark, wo Arbeitsschutz, also Kündigungsschutz, schwach oder nicht vorhanden ist. Und da gehen dann die innovativen Unternehmen hin.
1: Als letzte Frage noch, was tun Sie konkret in Ihrem Alltag, in Ihrem täglichen Leben oder auch beruflichen Alltag, um Ihre Vision umzusetzen?
2: In erster Linie habe ich es jetzt mal aufgeschrieben. Das ist ja schon mal ein großer Kraftakt. Und das damit der breiten Leserschaft, die sich dafür interessiert, zur Verfügung gestellt. Das Schöne ist, das ist ein Thema, mit dem, das ist keine Tagespolitik, das ist was, was längere Zeit aktuell bleibt. Und ja, mit diesen Hypothesen gehe ich zurzeit raus und freue mich da über jegliche Möglichkeit, die mit anderen zu teilen, zu diskutieren zu können und hoffe dadurch vielleicht den Diskurs, den wir zu unserer Wirtschaftspolitik führen, hier etwas positiv und konstruktiv beeinflussen zu können.
1: Für Sie im Gespräch mit Dr. Jochen Andritzky war Emma Hanisch und Sie hören Radio SRB.

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1: Radfahren wird in Thüringen immer beliebter. Das zeigt der aktuelle Fahrradmonitor 2025 deutlich. Immer mehr Menschen steigen auf das Fahrrad oder Pedelec um, während Politik und Initiativen gleichzeitig den Ausbau der Infrastruktur und neue Mitmachaktionen vorantreiben. Immer mehr Thüringer steigen aufs Rad. Laut der aktuellen Studie nutzen inzwischen 38% der Thüringer regelmäßig das Fahrrad. Ein Anstieg um 3 Prozentpunkte im Vergleich zu 2023. Besonders auffällig ist, dass über die Hälfte der Befragten, genauer gesagt 51%, plant, künftig noch häufiger Rad zu fahren. Bei den 30- bis 49-Jährigen liegt dieser Wert sogar bei 60%. Auch bei Kindern zeigt sich ein klarer Trend. Bereits 54% der 2- bis 13-Jährigen sind regelmäßig mit dem Fahrrad unterwegs. Das unterstreicht die wachsende Bedeutung des Radfahrens für die junge Generation. Infrastrukturminister Steffen Schütz sieht sich durch die Zahlen bestätigt. Radfahren spiele eine zentrale Rolle für eine nachhaltige Mobilität, betont er. Gleichzeitig kündigte er an, die Bedingungen für Radfahrende weiter verbessern zu wollen, vor allem durch den Ausbau von Radwegen und mehr Sicherheit im Straßenverkehr. Trotz des positiven Trends gibt es weiterhin Verbesserungsbedarf. Die größten Wünsche des Radfahrens wären zum Beispiel mehr und bessere Radwege, dafür sind 62% der Befragten, eine klare Trennung von Rad- und Autoverkehr, dafür sind 44% der Befragten und sichere Abstellmöglichkeiten für Fahrräder, dafür sind 39% der Befragten. Immerhin ist das Sicherheitsempfinden leicht angestiegen und liegt nun bei 57%. Um den Radverkehr weiter zu stärken, plant das Land zahlreiche Maßnahmen. Bis 2026 sollen unter anderem 10 Radwegprojekte an Bundes- und Landesstraßen umgesetzt werden, 7 weitere Projekte im Förderprogramm Stadt und Land fertiggestellt werden, 14 zusätzliche Vorhaben starten und 3 neue Fahrradstraßen entstehen. Zudem soll die Kombination von Fahrrad und öffentlichem Nahverkehr weiter verbessert werden. Und parallel zu den politischen Maßnahmen setzen auch lokale Aktionen Impulse. So startet zum Beispiel hier bei uns im Landkreis vom 3. bis zum 23. Juni 2026 erneut die Kampagne Stadtradeln. Das Ziel ist es, möglichst viele Alltagswege mit dem Fahrrad zurückzulegen und dabei Kilometer zu sammeln. Teilnehmen können alle, die im Landkreis leben, arbeiten, einem Verein angehören oder eine Schule besuchen. Im vergangenen Jahr beteiligten sich über 1000 Menschen und legten zusammen rund 300.000 Kilometer zurück. Neben dem Klimaschutz stehen dabei auch Gesundheit, Teamgeist und Spaß im Vordergrund. Ein besonderer Fokus liegt erneut auf dem Schulradeln, das gezielt Schülerinnen und Schüler sowie Lehrkräfte einbindet. Ein weiteres Highlight steht am 7. Juni 2026 an. Der ADFC Thüringen organisiert erstmals eine landesweite Fahrradsternfahrt nach Erfurt. Radfahrende aus ganz Thüringen starten auf verschiedenen Routen und fahren gemeinsam in die Landeshauptstadt. Ergänzt wird die Aktion durch sogenannte Abholtouren sowie eine Critical Mass für Kinder und Familien. Bei uns im Landkreis startet die Sternfahrt an 2 verschiedenen Orten. Der erste Start wäre am Bahnhof in Bad Blankenburg um 7.45 Uhr. Der zweite Start wäre vom Rudolstädter Markt aus um 8.20 Uhr. Von diesen beiden Standorten wird dann bis nach Kranichfeld gefahren, von Kranichfeld weiter nach Waltershausen und von da an gibt es ein Zusammentreffen mit der Schleusinger Tour. Die Veranstaltung soll nicht nur ein gemeinschaftliches Erlebnis sein, sondern auch ein politisches Signal setzen. Der ADFC fordert einen konsequenten Ausbau der Radverkehrsinfrastruktur und will dazu ein Strategiepapier an Verkehrsminister Steffen Schütz übergeben. Das war Jannis Xenos, Radio SRB.

0: so bis dahin ist 7 Uhr. 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
0: Ich grüße euch da draußen im Städtedreieck zwischen Saalfeld, Rudolstadt und Bad Blankenburg. Heute ist der 18. Mai. Namenstag haben Erika, Claudia, Felix und Erich. Wir haben Internationalen Tag der Frau in der Schifffahrt und es ist Weltmuseumstag.

Heute vor 9 Jahren nahm sich Chris Cornell, Frontmann von Soundgarden, mit nur 52 das Leben. Und ebenso vor 46 Jahren Ian Curtis, Sänger und Gitarrist bei Joy Division, mit nur knapp 24 Jahren. Wir denken heute an Chris und an Ian.

Ein Happy Birthday geht heute zum 51. an Jack Johnson. 62 wird Michael Robert Rein von In Extremo. Den 69. hat Michael Cretu. Den 76. begeht Tommy Gottschalk. 77 feiert Rick Wakeman von Yes. Und den 82. den hat heute Albert Hammond. Und ich gratuliere allen von Herzen.

Und hier kommen ein paar historische Angelegenheiten vom 18. Mai. Heute vor 196 Jahren wurde der Rasenmäher erfunden. Vor 178 Jahren gab es das erste deutsche Parlament, die Frankfurter Nationalversammlung in der Paulskirche. Und vor 163 Jahren begann im amerikanischen Bürgerkrieg die Belagerung der Stadt Vicksburg. Sie war militärisch eher unbedeutend, aber seitdem Donald Trump wieder amerikanischer Präsident ist, sage ich so gern Vicksburg.

Und hier kommt noch ganz schnell der zweite Teil der historischen Dinge vom 18.05. Heute auf den Tag vor 75 Jahren wurde das Tetrapack erfunden. Vor 36 Jahren unterzeichneten die beiden deutschen Staaten den Vertrag über die Währungs-, Wirtschafts- und Sozialunion und vor 31 Jahren wurde ein Bauunternehmer namens Jürgen Schneider wegen 5 Milliarden D-Mark Schulden in Florida festgenommen.

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2: Dr. Stefan Gutbier ist heute Morgen bei mir. Guten Morgen erstmal.
3: Guten Morgen.
2: Sie sind Geschäftsführer einer
3: Agrar GmbH.
2: Agrar, das ist ein Wort, was in der Stadt eigentlich keine Sau interessiert, weil das ist draußen irgendwo auf dem Dorfe. Sie kommen aus Saalfeld, höchsten Stadtteil aus Schmiedefeld. Wie ist denn die Landwirtschaft da oben aufgestellt?
3: Gut, wir bewirtschaften Grünland in Schmiedefeld und den umliegenden Ortschaften. In den Höhenlagen des Thüringer Waldes, links und rechts vom Rennsteig, halten dazu Rinder, weil nur die Rinder und die Schafe fressen das Gras von unserem Grünland. Und wir haben uns für Rinder entschieden und sind glücklich damit.
2: Also glückliche Kühe auf den Almen von Schmiedefeld, aber es doch nicht alles nur Eierkuchen und Friede, Freude, oder?
3: Ja, es ist Arbeit, ja. Und Arbeit ist mit Problemen behaftet. Die zu lösen, ist unsere Aufgabe.
2: Stimmt denn die politische Ausrichtung so generell, was die Landwirtschaft zum täglichen Brot beisteuert?
3: Ja, das ist eine schwierige Frage. Letztlich muss man sagen, dass es unserer Branche aktuell nicht so gut geht. Es gibt massive wirtschaftliche Probleme. Meine Kollegen haben zunehmend Liquiditätsprobleme. Die Preise passen nicht hinten und nicht vorn. Die Ursachen können wir gerne besprechen.
2: Ja, eine der Ursachen ist doch, dass wir viel weniger Tiere haben als, sag ich mal, noch vor 40 Jahren in der DDR.
3: Ja, wir haben zu wenig Tiere, zumindest hier in Thüringen oder in den neuen Bundesländern allgemein. Die Tiere fehlen uns nicht nur auf dem Teller, sondern am Schluss auch zur Absicherung einer vernünftigen Produktion. Wir brauchen die Tiere, um den Nährstoffkreislauf Boden, Pflanze, Tier zu schließen. Und da, wo es keine Tiere gibt, da ist zu wenig Dünger da, da ist zu wenig organische Substanz im Boden und das belastet uns.
2: Naja, Nährstoffkreislauf, da könnten wir doch jetzt auch Kunstdünger nehmen.
3: Ja, wir nehmen ja dann Kunstdünger in der Landwirtschaft, um das auszugleichen. Aber um Stickstoff zu produzieren, brauchen wir Unmengen Energie, die wir nicht haben, die wir aus den USA oder sonst woher in Form von Flüssiggas importieren müssen. Die restlichen Nährstoffe bauen wir im Bergbau ab mit Umweltwirkungen, Sozialwirkungen etc. im internationalen Bereich, die wir alle kennen. Das kann nicht die Lösung sein.
2: Jetzt sag mal, mehr Kühe, mehr Schweine auf den schönen Wiesen Thüringens hier im Landkreis wäre schon eine Lösung.
3: Das wäre gut. Das würde uns helfen. Das würde den Böden helfen. Das würde uns als Thüringern helfen, weil wir einen höheren Selbstversorgungsgrad an Fleisch und Milch hätten. Das ist aktuell eine Katastrophe, dass wir die berühmte Thüringer Wurst aus Schweinen produzieren müssen, die nicht in Thüringen aufgewachsen sind und auch nicht in Thüringen geschlachtet wurden.
2: Ja, geschlachtet? Wo ist denn der nächste Schlachthof jetzt mal hier, Saalfeld-Rudelstadt, ausgesehen?
3: In Bayern.
2: Sie schlachten nicht vor Ort?
3: Nein, es gibt in Thüringen keinen nennenswerten Schweineschlachthof mehr. Es gibt in Thüringen noch einen Rinderschlachthof bei Altenburg und das war's.
2: Wenn man solche Angelegenheiten, sag mal, als großes System anwenden würde, die Wiesen mit glücklichen Tieren drauf, die dann wieder kacken, auf gut Deutsch düngen und dann auch geschlachtet werden und vor Ort wieder zu Bratwurst gestaltet werden, kann man das stemmen?
3: Natürlich, unsere Vorfahren haben es ja jahrhundertelang gestemmt und es gibt keinen Grund, warum wir es nicht auch hinkriegen können.
2: Aber die Richtung, sagen Sie ja, die momentan eingeschlagen wird, ist weg von diesem Ideal.
3: Ja, wir haben viel zu wenig Tiere in Thüringen. Der Tierbestandsabbau in den letzten 30 Jahren ist unheimlich groß. Es geht auch noch weiter. Viele Berufskollegen schaffen die Tiere auch jetzt noch ab.
2: Weil es sich nicht lohnt, weil es zwischen Daumen und Zeigefinger Minus macht.
3: Weil es sich ökonomisch für viele nicht lohnt und weil natürlich auch die Rahmenbedingungen schwierig sind. Ich habe die fehlenden Schlachthöfe angesprochen. Die gesellschaftliche Akzeptanz ist in vielen Bereichen nicht da. Wenn man in Stadtnähe wohnt, ist es für einen Tierhalter nicht immer so angenehm. Wahrscheinlich muss der Teller erstmal leer sein, um für viele begreifbar zu machen, dass wir die Tiere brauchen.
2: Heißt aber auch, dass die Leute, die 99 Cent für einen Liter Milch ausgeben wollen im Supermarkt oder eben 7 Euro fürs Kilo Hackepeter, dass die auch auf dem Holzweg sind?
3: Ja, das schon, aber es ist, glaube ich, falsch, das immer auf den Verbraucher zu schieben. Das versuchen wir seit 30, 40 Jahren, dem Verbraucher immer wieder die Verantwortung in die Schuhe zu schieben dafür. Die Verbraucher kaufen immer aus Not oder
2: aus Geiz.
3: Das, was für sie am preiswertesten und am besten ist, das wird auch so bleiben.
2: Herr Dr. Gutbier, wenn ich jetzt die Montagmorgenfee wäre, Sie dürften sich als Cheflandwirt was wünschen. Was wären das?
3: Als erstes einen funktionierenden Schlachthof in Thüringen.
2: Noch besser in Saalfeld?
3: Auch in Saalfeld wäre da gut untergebracht. Aber auch die gesellschaftliche Akzeptanz für die Landwirte, für die Tierhalter, dass die vor allem in den urbanen Räumen etwas steigt. Und natürlich die notwendige politische Unterstützung für unser wichtiges Geschäft, wovon wir am Schluss alle leben.
2: Danke für das Gespräch und danke, dass Sie Ihren Job machen für unsere Natur, für unsere Ernährung. Tschüss, Herr Dr. Gutwirth.
3: Wiedersehen.

In der vorigen Woche habe ich mich mit der Geli unterhalten. Ein Song, der schon 21 Jahre alt ist, von dem kolumbianischen Sänger Juanes. Und der heißt Adios Le Pido. Wobei Adios nicht auf Wiedersehen heißen soll, sondern Adios Le Pido bedeutet, ich bitte Gott darum. Hier ist er.

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2: Das Schlutius-Hochhaus in Saalfeld hat einen Body-Mass-Index von 58 und ist damit schwer übergewichtig. Im Landkreis Saalfeld-Rudolstadt sind 86% aller Zecken nicht geimpft. Prozent aller medizinischen Salben sind verreibungspflichtig. Nachdem Holger sich bereits in der vorigen Woche so lieb bedankt hat, spiele ich nochmal live Bruce Springsteen.
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1: Der Fichtenborkenkäfer ist auch in Thüringens Wäldern in die Saison gestartet. Bei Tagestemperaturen über 20 Grad hat der Käfer seine Winterquartiere im Boden oder unter der Rinde verlassen und fliegt stehende und liegende Fichtenstämme an. Bei erfolgreichem Einbohren in die Rinde verrichtet er dort sein Brutgeschäft, bohrt sich wieder aus und befällt weitere Fichten. Es ist also zu befürchten, dass die Trockenheit im März viele der flachwurzelnden Fichten in ihrer natürlichen Abwehrkraft geschwächt hat. Waldbesitzende sind daher aufgerufen, am stehenden und liegenden Fichtenholz intensiv auf Bohrmehlsuche zu gehen. Insbesondere Fichtenbestände mit letztjährigem Befall oder an sonnenexpandierten Süd- und Südwesthängen sind gefährdet. Wird Befall festgestellt, muss umgehend gehandelt werden. Das heißt, die sofortige Fällung, Aufarbeitung und der Abtransport des Holzes sind notwendig. Die konsequente Bekämpfung der ersten Borkenkäferwelle ist entscheidend, senkt sie doch die Population nachfolgender Generationen. Bei warmem Witterungsverlauf können Fichtenborkenkäfer in der Saison bis zu 3 Generationen und damit etwa 160.000 Nachkommen produzieren. Die 2018 einsetzende klimawandelbedingte Borkenkäferplage hatte 2023 in Thüringen ihren Höhepunkt erreicht. 2024 und 2025 sind die Schadholzmengen deutlich, auch aufgrund der eingeleiteten Forstschutzmaßnahmen, zurückgegangen. Die Waldexperten warnen allerdings vor lokal hohen Käferpopulationen, die wieder stärkeren Befall auslösen können. Das waren Auszüge einer Pressemitteilung von Dr. Horst Sprossmann, Leiter der Stabsstelle Kommunikation und Medien beim Thüringenforst. Am Mikrofon für Sie Karin Berger, Radio SRB.

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1: So, heute begrüße ich im Studio Christina Weigel von der
2: Evangelischen Kirche, insbesondere und konkret ausgedrückt Evangelischer Kirchengemeindeverband Saalfeld.
1: Wie lange sind Sie denn bereits Radiomacherin bei Radio SRB hier bei uns?
2: Also im Grunde knüpft es an eine alte Tradition an. In einer vorherigen Fahrstelle war ich tatsächlich auch schon bei einem Bürgerradio aktiv. Es hieß sogar so ähnlich, das war das Radio HBW Harz-Bürdewelle. Und wir haben sogar wöchentlich gemeinsam Andachten aufgenommen. Insofern konnte ich an etwas, was mir lieb und teuer geworden war, anknüpfen. Hier in Saalfeld war es so, dass wir regelmäßige Radioandachten während der Corona-Zeit sogar in der Johanneskirche produziert haben, statt der regelmäßig stattfindenden Gottesdienste. Und dann, ja, dann haben sie mich wieder und wieder gefragt, bis ich dann doch aus dem Nein ein Ja formuliert habe und jetzt monatliche Andachten beitrage.
1: Also seit?
2: Oktober 2025.
1: Was schätzen Sie am Medium Bürgerradio? Sie haben ja nun Erfahrungen.
2: Es ist ja auch so, dass unser Evangelischer Kirchengemeindeverband Vereinsmitglied ist. Und dass wir sozusagen per se auch schon, bevor ich hier war, schätzen, dass es dieses Bürgerradio gibt. Und ich schätze daran besonders, dass Menschen, die sich einbringen wollen, hier die Gelegenheit haben, das ganz konkret zu tun und die Gesellschaft zu prägen, mitzugestalten und das auf eine grandiose Weise zu veröffentlichen.
1: Nun fragt sich so der ein oder andere, wie entsteht denn so eine Andacht und wie schnell haben Sie die formuliert?
2: Das ist mal einfacher, mal schwerer. Ich versuche immer, ein Monatsthema kirchlich und geistlich zu entfalten, was sozusagen mehrere Wochen lang von Interesse sein kann. Und da fällt mir glücklicherweise immer relativ schnell was ein und ich brauche dann vielleicht so 1 bis 2 Stunden, um etwas, was ich sowieso gerade am Wickel habe, fürs Radio aufzubereiten.
1: Wie persönlich ist das Ganze?
2: Ich glaube, das ist stark von meiner Pfarrerinnen-Person geprägt. Ich habe ja auch einen besonderen Glauben und besondere Themen, die mich stark beeinflussen bei meiner Predigt, bei meinen Ansprachen, bei meinen Veranstaltungen. Ich persönlich bin Pfarrerin geworden zu DDR-Zeiten. Und in dieser Zeit war ich aktiv in der Oppositionsbewegung, wie viele andere aus unseren Kirchen ja auch, die quasi die politische Wende eingeleitet und mitgestaltet haben. Deswegen sind mir die Themen Gerechtigkeit, Frieden und Schöpfungsbewahrung bleibend wichtig. Und ich vermute, das fließt stark ein.
1: Das hoffe ich doch, dass das auch weiterhin so bleibt. Nun haben Sie denn ab und an mal auch eine Rückmeldung von unseren Hörern, dass sie auf der Straße angesprochen werden und gesagt wird, ich habe sie gehört im Radio, bei Radio SRB, ich brauchte gar nicht in die Johanneskirche zu kommen.
2: Ich habe das tatsächlich schon gehört, aber nicht oft. Aber ich habe gehört, dass ich eine sehr schöne Radiostimme habe und man mir gerne zuhört. Das könnte nun dazu führen, dass ich erzählen kann, was ich will, also irgendwelches Blech und das klingt halt schön. Das hoffe ich nicht. Aber ich höre wenig Resonanz. Ich weiß das gar nicht, wer das alles regelmäßig anhört. Und ich hoffe aber, dass es doch die einen oder anderen sind und dass auch damit die Stimme der Evangelischen Kirche im Landkreis regelmäßig hörbar ist.
1: Abschließend vielleicht noch die Frage: Suchen heute Menschen mehr nach einer Orientierung? Also ist das da greifbarer, dass man sich irgendwo organisiert in der Kirche? Oder haben Sie doch mehr damit zu tun, dass weniger Leute Ihrem Glauben folgen?
2: Also es gibt 2 Stränge. Der erste ist wirklich dramatisch. Ja, wir hier in Saalfeld haben wirklich viel mit Kirchenaustritten zu tun. Das ist sehr schmerzlich. Und am Ende führt es dazu, dass die Mitarbeiterschaft sich verkleinert und damit auch unser Wirkungsbereich. Das wissen viele gar nicht. Jeder und jede, die aus der Kirche austreten, meistens um Geld zu sparen, die sorgen letztlich dafür, dass sich die Gesamtzahl verringert und die verringert sich derzeit in Größenordnung. Und Pfarrstellen und Mitarbeiterstellen werden tatsächlich nach Mitgliedszahlen berechnet und umgesetzt. Das bedeutet, ich arbeite gerade sehr schwer daran, dass sich meine eigene Pfarrstelle auflöst. Und das ist wirklich deprimierend. Weil die Ansprüche bleiben groß und werden eigentlich immer größer, weil tatsächlich die Orientierungssuche sich vertieft. Ich taufe tatsächlich viele Kinder, die aus nicht christlichen Elternhäusern kommen und die wirklich so ganz für sich alleine und persönlich auf diesen Glaubensweg gehen. Ich werde immer wieder angefragt zur Begleitung von Menschen, auch im kommunalen Bereich. Sie suchen Seelsorge, sie suchen Austausch, sie suchen Gespräche, sie suchen Besucher. Und dann muss ich viel zu oft Nein sagen, weil ich das nicht schaffe und weil ich wirklich schauen muss, wie ich das Verhältnis zwischen Menschen, die in der Kirche sind und ein gutes Recht auf Begleitung haben und derer, die Sehnsucht haben, aber nicht Mitglied sind, irgendwie so gestalte, dass es für mich machbar bleibt. Es ist so ähnlich wie beim Arzt und mit den Terminen, die man braucht und meint zu kriegen und dann manchmal nicht so schnell kriegt.
1: Ja, mir geht's eigentlich so, die Kirche zieht mich immer magisch an, die Johanneskirche. Und egal, ob man einem Glauben anhängt oder nicht, sie ist ein Ort und man kann sie auch ab und zu dort antreffen, nicht nur zur Andacht,
2: ja,
1: wo man einfach mal Ruhe findet. Ruhe vor dem Alltag, in sich gehen kann und dann vielleicht mit mehr Kraft wieder den Raum verlässt.
2: Stimmt. Und das ist auch zum Beispiel etwas, was wir ehrenamtlich organisieren, dass wir haben so eine Gruppe Helfer und Helferinnen für die offene Kirche, die wirklich in ihrer Freizeit stundenlang in der Kirche sitzen und als Gesprächspartner zur Verfügung stehen. Und die Nachfrage nach Kirchenführung wird auch immer größer. Und die Sehnsucht der Menschen, diesen Ort für sich zu genießen, die ist tatsächlich da. Wir haben ja dort so einen Kerzenkranz, der leuchtet. Und da kann man immer persönliche Bitten oder Dank oder Befindlichkeiten an so ein Blatt hängen, das dann bei der Kerze ist. Und das sind schon berührende Informationen und Mitteilungen. Ich persönlich zum Beispiel nehme die immer mit ins sonntägliche Fürbittgebet, damit die Menschen das Gefühl haben, das, was sie dort lassen, das wird auch beachtet und vor Gott gebracht. Das beeindruckt mich immer zutiefst.
1: Also man kann abschließend nur sagen, tritt ein in den Dom, nein,
2: ja,
1: in die Kirche.
2: Ist richtig, ja.
1: Oder kommt einfach zum SAB.
2: Ja, ich freue mich sehr, wenn Sie in unsere Andachten reinhören. Ich freue mich übrigens auch über die wunderbare Zusammenarbeit. Und vielleicht entwickeln Sie wiederkehrende Sehnsucht. Das macht unsere Andacht sehr sinnvoll.
1: Vielen, vielen Dank.
0: Im Gespräch mit Christina Weigel war für Sie Karin Berger, Radio SRB.

0: 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Ich bin der Vorsitzende des ORC Thüringen. 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
1: Was steht im Schillerhaus in Rudolstadt im Mai auf dem Programm? Das verrät mir wie immer der Christian Hofmann. Hallo Christian.
2: Hallo Lilo.
1: Am Freitag, den 22.05. um 19.30 Uhr gibt es Live-Musik mit Lou Mahé. Was verbirgt sich dahinter?
2: Ja, so eine kleine lokale

0: Musik, ein kleiner lokaler Musikzusammenschluss. Ja, Hendrik Mühlbach von der Musikschule ist dabei und die spielen Rock, Pop, Soul, Arrangements. Wird, glaube ich, ganz entspannt und ganz chillig, wie man heute sagt.
1: Genau, und der Eintritt ist frei.
0: Genau.
1: Mittwoch, der 27.05. um 16 Uhr gibt es dann wieder ein Räuberlabor und da geht es um Kräuter.
0: Genau, unser Kräuterlabor.
1: Genau.
0: Wir haben ja diesen wunderbaren Kräutergarten und dann experimentieren wir so ein bisschen, ja, welche Kräuter gibt es, was kann man da machen, welche Pesto-Mischungen, Kräuterquark, Kräuterbutter, ja, also schmecken, fühlen, riechen, probieren und Spaß haben.
1: Der letzte Programmpunkt für den Monat ist der 29.05., der Freitag. Da geht es um 19.30 Uhr los und da gibt es Indie-Pop aus Berlin.
0: Genau, auch wieder so eine kleine Musikgruppe, ja, die ganz nette, entspannte Dinge machen, warme Harmonien mit Folkmusik und ein bisschen Indie. Das wird, glaube ich, auch ganz gemütlich. Bei einem Bierchen oder bei einem Aperol kann man da gut zuhören.
1: Peter, viele wunderschöne Sachen dabei. Ich danke dir und wir sehen uns. Dankeschön.
0: Gerne, auf bald.
2: Über das Programm im Schillerhaus in Rudolstadt für den Monat Mai sprach ich mit Christian Hofmann und ich bin Lilo Franke, Radio SRB.

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1: Wie kann die Zukunft in Deutschland aussehen? Was kann sich ändern? Was muss sich vielleicht auch ändern? Und welche Auswirkungen hätte das? All diesen Fragen gehen einige Menschen nach. Viele bewusst, manche beruflich und eigentlich jeder Einzelne auch unbewusst jeden Tag. Dr. Jochen Andritzky hat sich diese Fragen auch schon oft gestellt. Zwischen Juni 2015 und August 2018 beriet er die Bundesregierung in Wirtschaftsfragen. Außerdem arbeitete er in den USA und rief 2021 eine Denkfabrik ins Leben. Jetzt hat er ein Buch veröffentlicht, in dem er viele seiner Ideen aufgeschrieben hat und versucht, sie zu erklären. Welche Ideen das sind und was er selbst konkret tut, um die Ideen umzusetzen, darüber habe ich mit ihm im Interview gesprochen. Um Zukunft und Visionen geht es an dem Buch, was Sie Anfang des Jahres veröffentlicht haben. Das trägt den Titel Visionen braucht das Land. Welche Visionen braucht das Land, beziehungsweise auch welches Land Ihrer Meinung nach?
2: Ja, es geht hier um Visionen für Deutschland. Also die Hypothese, die dem Buch zugrunde liegt, ist, dass was es in erster Linie fehlt, ist ein Kompass, eine Orientierung, wo wir als Deutschland hinwollen in der Zukunft. Das Ganze ist sehr stark auf wirtschaftspolitische Fragestellungen verengt, weil das sozusagen so mein Herkunftsgebiet ist. Und genau, die Hypothese ist, dass wir derzeit ja merken, dass sich die Welt um uns herum stark verändert. Wir sind in einer Zeit der Transformation, demografischer Wandel, Klimawandel, digitaler Wandel, jetzt auch noch ein geoökonomischer Wandel, also was mit unseren Handelspartnern und dem Multilateralismus passiert. Und dass wir diesen Entwicklungen, ja, den sollten wir nicht nur zusehen und dann reaktiv, sondern da gibt es auch Chancen. Und, die müssen wir gestalten. Aber was wir dafür brauchen, ist eben ein Leitbild, eine Idee, zumindest auch in der politischen Kommunikation, eine Idee, wo wir uns hinbewegen wollen. Genau, und ich habe da das mal skizziert für ein paar Beispiele. Also ich rede von einer Wissensgesellschaft, die wir sein wollen, von einer Innovationsnation. Das sind jetzt dann im Prinzip Beispiele, das sind Visionen, die für mich relevant sind. Aber ich sage ganz offen, es geht mir sehr viel mehr um die Methodik. Also dass wir auf diese Art und Weise vielleicht denken sollten, als darum, ob man jetzt das eine oder das andere richtig findet. Darüber kann man dann diskutieren, aber zu der Diskussion müssen wir erstmal hinkommen. Denn ich möchte das kontrastieren zu dem, wie meiner Wahrnehmung die Diskussion läuft. Die läuft zum einen sehr stark technokratisch, also wir machen eine Expertenkommission und die kommt dann mit Reformvorschlägen und die Expertenkommission, die lädt dann wiederum Stakeholder, Verbände, andere Experten ein, da wird dann die Stichpunktliste immer länger und dann hat man 100 Stichpunkte und die werden im politischen Geschäft dann irgendwie gegeneinander abgetauscht, dann ist man wieder bei 30 Stichpunkten und dann geht es durch das Parlament durch, dann sind wir bei 20 Stichpunkten, aber das trägt dann keine Handschrift mehr. Was ich mir vielmehr wünsche, ist, dass wir uns zunächst mal darüber auseinandersetzen, was eben unser Bild ist, wo wir hinwollen. Und hier, wie gesagt, der Referenzpunkt liegt in der Zukunft, wie wir die Zukunft gestalten wollen und nicht, was schiefläuft, vis-à-vis einer Vergangenheit, die wir sowieso nicht mehr zurückholen können.
1: Und wie können wir Ihrer Meinung nach da hinkommen? Was muss jetzt konkret passieren, dass wir das erreichen?
2: Ja, die Frage nach den konkreten Maßnahmen, die sich dann daraus einmal ableiten, die kommt ja immer. Und ich sehe da leider in der Debatte so ein bisschen ein Problem da drinnen, dass wenn man jetzt konkrete Ableitungen macht und ich versuche in dem Buch auch die sehr konsequent zu machen, dann sind das natürlich Maßnahmen, wo die aufsehenserregend sind, wo man sagt, das lässt sich ja gar nicht durchsetzen oder ja, das können sehr konsequente Ableitungen sein. Also ich meine, beim Bürokratieabbau, da finden wir uns ja alle wieder. Und das ist klar, wenn wir eine Innovationsnation sein wollen, wo die Unternehmen was ausprobieren dürfen, dann darf man denen oder sollte man denen keine Steine in den Weg legen, sondern sie ausprobieren lassen, dass sie selber probieren, was am Markt ankommt, was für technologische Möglichkeiten sie entwickeln können. Die freuen sich natürlich über wenig Bürokratie. Aber ich kann natürlich da auch eine andere Ableitung daraus machen. Es gibt ja dazu auch Studien, dass es einen Zusammenhang gibt zwischen den Kosten der Restrukturierung von Unternehmen und inwieweit sie innovativ sind. Weil ein innovatives Unternehmen, das geht ein hohes Risiko ein, was zu erfinden, das geht auch oft schief. Und deswegen gehen diese Unternehmen gerne an Standorte, in denen sie dann auch schnell umsatteln können. Nun, den Arbeitsmarkt, den wir haben, ist nicht geprägt von dieser Flexibilität. Wir sind dann noch sehr geprägt vom Bild des Fabrikarbeiters und das unser ganze das ganze soziale Gefüge geht ja zurück auf das Bild, was im Prinzip aus der Bismarckschen Zeit kommt. Ich sage nicht, dass es falsch, aber ich sage, dass die Unternehmen, dieser empirische Zusammenhang, den gibt es natürlich. Die Unternehmen, die suchen sich dann lieber einen Standort aus, wo sie einfacher Arbeitskräfte auch wieder entlassen können, wieder neue einstellen können. Und das sind dann Standorte wie die Schweiz oder wie Dänemark, wo Arbeitsschutz, also Kündigungsschutz, schwach oder nicht vorhanden ist. Und da gehen dann die innovativen Unternehmen hin.
1: Als letzte Frage noch, was tun Sie konkret in Ihrem Alltag, in Ihrem täglichen Leben oder auch beruflichen Alltag, um Ihre Vision umzusetzen?
2: In erster Linie habe ich es jetzt mal aufgeschrieben. Das ist ja schon mal ein großer Kraftakt. Und das damit der breiten Leserschaft, die sich dafür interessiert, zur Verfügung gestellt. Das Schöne ist, das ist ein Thema, mit dem, das ist keine Tagespolitik, das ist was, was längere Zeit aktuell bleibt. Mit diesen Hypothesen gehe ich zurzeit raus und freue mich da über jegliche Möglichkeit, die mit anderen zu teilen, zu diskutieren zu können und hoffe dadurch vielleicht den Diskurs, den wir zu unserer Wirtschaftspolitik führen, hier etwas positiv und konstruktiv beeinflussen zu können.
1: Für Sie im Gespräch mit Dr. Jochen Andritzky war Emma Hanisch und Sie hören Radio SRB.

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1: Radfahren wird in Thüringen immer beliebter. Das zeigt der aktuelle Fahrradmonitor 2025 deutlich. Immer mehr Menschen steigen auf das Fahrrad oder Pedelec um, während Politik und Initiativen gleichzeitig den Ausbau der Infrastruktur und neue Mitmachaktionen vorantreiben. Immer mehr Thüringer steigen aufs Rad. Laut der aktuellen Studie nutzen inzwischen 38% der Thüringer regelmäßig das Fahrrad. Ein Anstieg um 3 Prozentpunkte im Vergleich zu 2023. Besonders auffällig ist, dass über die Hälfte der Befragten, genauer gesagt 51%, plant, künftig noch häufiger Rad zu fahren. Bei den 30- bis 49-Jährigen liegt dieser Wert sogar bei 60%. Auch bei Kindern zeigt sich ein klarer Trend. Bereits 54% der 2- bis 13-Jährigen sind regelmäßig mit dem Fahrrad unterwegs. Das unterstreicht die wachsende Bedeutung des Radfahrens für die junge Generation. Infrastrukturminister Steffen Schütz sieht sich durch die Zahlen bestätigt. Radfahren spiele eine zentrale Rolle für eine nachhaltige Mobilität, betont er. Gleichzeitig kündigt er an, die Bedingungen für Radfahrende weiter verbessern zu wollen, vor allem durch den Ausbau von Radwegen und mehr Sicherheit im Straßenverkehr. Trotz des positiven Trends gibt es weiterhin Verbesserungsbedarf. Die größten Wünsche des Radfahrens wären zum Beispiel mehr und bessere Radwege, dafür sind 62% der Befragten, eine klare Trennung von Rad- und Autoverkehr, dafür sind 44% der Befragten und sichere Abstellmöglichkeiten für Fahrräder, dafür sind 39% der Befragten. Immerhin ist das Sicherheitsempfinden leicht angestiegen und liegt nun bei 57%. Um den Radverkehr weiter zu stärken, plant das Land zahlreiche Maßnahmen. Bis 2026 sollen unter anderem 10 Radwegprojekte an Bundes- und Landesstraßen umgesetzt werden, 7 weitere Projekte im Förderprogramm Stadt und Land fertiggestellt werden, 14 zusätzliche Vorhaben starten und 3 neue Fahrradstraßen entstehen. Zudem soll die Kombination von Fahrrad und öffentlichem Nahverkehr weiter verbessert werden. Und parallel zu den politischen Maßnahmen setzen auch lokale Aktionen Impulse. So startet zum Beispiel hier bei uns im Landkreis vom 3. bis zum 23. Juni 2026 erneut die Kampagne Stadtradeln. Das Ziel ist es, möglichst viele Alltagswege mit dem Fahrrad zurückzulegen und dabei Kilometer zu sammeln. Teilnehmen können alle, die im Landkreis leben, arbeiten, einem Verein angehören oder eine Schule besuchen. Im vergangenen Jahr beteiligten sich über 1000 Menschen und legten zusammen rund 300.000 Kilometer zurück. Neben dem Klimaschutz stehen dabei auch Gesundheit, Teamgeist und Spaß im Vordergrund. Ein besonderer Fokus liegt erneut auf dem Schulradeln, das gezielt Schülerinnen und Schüler sowie Lehrkräfte einbindet. Ein weiteres Highlight steht am 7. Juni 2026 an. Der ADFC Thüringen organisiert erstmals eine landesweite Fahrradsternfahrt nach Erfurt. Radfahrende aus ganz Thüringen starten auf verschiedenen Routen und fahren gemeinsam in die Landeshauptstadt. Ergänzt wird die Aktion durch sogenannte Abholtouren sowie eine Critical Mass für Kinder und Familien. Bei uns im Landkreis startet die Sternfahrt an 2 verschiedenen Orten. Der erste Start wäre am Bahnhof in Bad Blankenburg um 7.45 Uhr. Der zweite Start wäre vom Rudolstädter Markt aus um 8.20 Uhr. Von diesen beiden Standorten wird dann bis nach Kranichfeld gefahren, von Kranichfeld weiter nach Waltershausen und von da an gibt es ein Zusammentreffen mit der Schleusinger Tour. Die Veranstaltung soll nicht nur ein gemeinschaftliches Erlebnis sein, sondern auch ein politisches Signal setzen. Der ADFC fordert einen konsequenten Ausbau der Radverkehrsinfrastruktur und will dazu ein Strategiepapier an Verkehrsminister Steffen Schütz übergeben. Das war Jannis Xenos, Radio SRB.

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0: Ich grüße euch da draußen im Städtedreieck zwischen Saalfeld, Rudolstadt und Bad Blankenburg. Heute ist der 18. Mai. Namenstag haben Erika, Claudia, Felix und Erich. Wir haben Internationalen Tag der Frau in der Schifffahrt und es ist Weltmuseumstag.

0: Ich bin der Didi, hier ist Radio SRB und beim letzten Ton ist es um 11.
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1: Der Fichtenborkenkäfer ist auch in Thüringens Wäldern in die Saison gestartet. Bei Tagestemperaturen über 20 Grad hat der Käfer seine Winterquartiere im Boden oder unter der Rinde verlassen und fliegt stehende und liegende Fichtenstämme an. Bei erfolgreichem Einbohren in die Rinde verrichtet er dort sein Brutgeschäft, bohrt sich wieder aus und befällt weitere Fichten. Es ist also zu befürchten, dass die Trockenheit im März viele der flachwurzelnden Fichten in ihrer natürlichen Abwehrkraft geschwächt hat. Waldbesitzende sind daher aufgerufen, am stehenden und liegenden Fichtenholz intensiv auf Bohrmehlsuche zu gehen. Insbesondere Fichtenbestände mit letztjährigem Befall oder an sonnenexpandierten Süd- und Südwesthängen sind gefährdet. Wird Befall festgestellt, muss umgehend gehandelt werden. Das heißt, die sofortige Fällung, Aufarbeitung und der Abtransport des Holzes sind notwendig. Die konsequente Bekämpfung der ersten Borkenkäferwelle ist entscheidend, senkt sie doch die Population nachfolgender Generationen. Bei warmem Witterungsverlauf können Fichtenborkenkäfer in der Saison bis zu 3 Generationen und damit etwa 160.000 Nachkommen produzieren. Die 2018 einsetzende klimawandelbedingte Borkenkäferplage hatte 2023 in Thüringen ihren Höhepunkt erreicht. 2024 und 2025 sind die Schadholzmengen deutlich, auch aufgrund der eingeleiteten Forstschutzmaßnahmen, zurückgegangen. Die Waldexperten warnen allerdings vor lokal hohen Käferpopulationen, die wieder stärkeren Befall auslösen können. Das waren Auszüge einer Pressemitteilung von Dr. Horst Sprossmann, Leiter der Stabsstelle Kommunikation.

0: Kommunikation und Medien beim Thüringen Forst. Am Mikrofon für Sie Karin Berger, Radio SRB.
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1: So, heute begrüße ich im Studio Christina Weigel von der
2: Evangelischen Kirche, insbesondere und konkret ausgedrückt Evangelischer Kirchengemeindeverband Saalfeld.
1: Wie lange sind Sie denn bereits Radiomacherin bei Radio SRB hier bei uns?
2: Also im Grunde knüpft es an eine alte Tradition an. In einer vorherigen Fahrstelle war ich tatsächlich auch schon bei einem Bürgerradio aktiv. Es hieß sogar so ähnlich, das war das Radio HBW Harz-Bürdewelle. Und wir haben sogar wöchentlich gemeinsam Andachten aufgenommen. Insofern konnte ich an etwas, was mir lieb und teuer geworden war, anknüpfen. Hier in Saalfeld war es so, dass wir regelmäßige Radioandachten während der Corona-Zeit sogar in der Johanneskirche produziert haben, statt der regelmäßig stattfindenden Gottesdienste. Und dann, ja, dann haben sie mich wieder und wieder gefragt, bis ich dann doch aus dem Nein ein Ja formuliert habe und jetzt monatliche Andachten beitrage.
1: Also seit?
2: Oktober 2025.
1: Was schätzen Sie am Medium Bürgerradio? Sie haben ja nun Erfahrung.
2: Es ist ja auch so, dass unser Evangelischer Kirchengemeindeverband Vereinsmitglied ist. Und dass wir sozusagen per se auch schon, bevor ich hier war, schätzen, dass es dieses Bürgerradio gibt. Und ich schätze daran besonders, dass Menschen, die sich einbringen wollen, hier die Gelegenheit haben, das ganz konkret zu tun und die Gesellschaft zu prägen, mitzugestalten und das auf eine grandiose Weise zu veröffentlichen.
1: Nun fragt sich so der ein oder andere, wie entsteht denn so eine Andacht und wie schnell haben Sie die formuliert?
2: Das ist mal einfacher, mal schwerer. Ich versuche immer, ein Monatsthema kirchlich und geistlich zu entfalten, was sozusagen mehrere Wochen lang von Interesse sein kann. Und da fällt mir glücklicherweise immer relativ schnell was ein und ich brauche dann vielleicht so 1 bis 2 Stunden, um etwas, was ich sowieso gerade am Wickel habe, fürs Radio aufzubereiten.
1: Wie persönlich ist das Ganze?
2: Ich glaube, das ist stark von meiner Pfarrerinnen-Person geprägt. Ich habe ja auch einen besonderen Glauben und besondere Themen, die mich stark beeinflussen bei meiner Predigt, bei meinen Ansprachen, bei meinen Veranstaltungen. Ich persönlich bin Pfarrerin geworden zu DDR-Zeiten. Und in dieser Zeit war ich aktiv in der Oppositionsbewegung, wie viele andere aus unseren Kirchen ja auch, die quasi die politische Wende eingeleitet und mitgestaltet haben. Deswegen sind mir die Themen Gerechtigkeit, Frieden und Schöpfungsbewahrung bleibend wichtig. Und ich vermute, das fließt stark ein.
1: Das hoffe ich doch, dass das auch weiterhin so bleibt. Nun haben Sie denn ab und an mal auch eine Rückmeldung von unseren Hörern, dass sie auf der Straße angesprochen werden und gesagt wird, ich habe sie gehört im Radio, bei Radio SRB, ich brauchte gar nicht in die Johanneskirche zu kommen.
2: Ich habe das tatsächlich schon gehört, aber nicht oft. Aber ich habe gehört, dass ich eine sehr schöne Radiostimme habe und man mir gerne zuhört. Das könnte nun dazu führen, dass ich erzählen kann, was ich will, also irgendwelches Blech und das klingt halt schön. Das hoffe ich nicht. Aber ich höre wenig Resonanz. Ich weiß das gar nicht, wer das alles regelmäßig anhört. Und ich hoffe aber, dass es doch die einen oder anderen sind und dass auch damit die Stimme der Evangelischen Kirche im Landkreis regelmäßig hörbar ist.
1: Abschließend vielleicht noch die Frage: Suchen heute Menschen mehr nach einer Orientierung? Also ist das da greifbarer, dass man sich irgendwo organisiert in der Kirche? Oder haben Sie doch mehr damit zu tun, dass weniger Leute Ihrem Glauben folgen?
2: Also es gibt 2 Stränge. Der erste ist wirklich dramatisch. Ja, wir hier in Saalfeld haben wirklich viel mit Kirchenaustritten zu tun. Das ist sehr schmerzlich. Und am Ende führt es dazu, dass die Mitarbeiterschaft sich verkleinert und damit auch unser Wirkungsbereich. Das wissen viele gar nicht. Jeder und jede, die aus der Kirche austreten, meistens um Geld zu sparen, die sorgen letztlich dafür, dass sich die Gesamtzahl verringert und die verringert sich derzeit in Größenordnung. Und Pfarrstellen und Mitarbeiterstellen werden tatsächlich nach Mitgliedszahlen berechnet und umgesetzt. Das bedeutet, ich arbeite gerade sehr schwer daran, dass sich meine eigene Pfarrstelle auflöst. Und das ist wirklich deprimierend. Weil die Ansprüche bleiben groß und werden eigentlich immer größer, weil tatsächlich die Orientierungssuche sich vertieft. Ich taufe tatsächlich viele Kinder, die aus nicht christlichen Elternhäusern kommen und die wirklich so ganz für sich alleine und persönlich auf diesen Glaubensweg gehen. Ich werde immer wieder angefragt zur Begleitung von Menschen, auch im kommunalen Bereich. Sie suchen Seelsorge, sie suchen Austausch, sie suchen Gespräche, sie suchen Besucher. Und dann muss ich viel zu oft Nein sagen, weil ich das nicht schaffe und weil ich wirklich schauen muss, wie ich das Verhältnis zwischen Menschen, die in der Kirche sind und ein gutes Recht auf Begleitung haben und derer, die Sehnsucht haben, aber nicht Mitglied sind, irgendwie so gestalte, dass es für mich machbar bleibt. Es ist so ähnlich wie beim Arzt und mit den Terminen, die man braucht und meint zu kriegen und dann manchmal nicht so schnell kriegt.
1: Ja, mir geht's eigentlich so. Die Kirche zieht mich immer magisch an, die Johanneskirche. Und egal, ob man einem Glauben anhängt oder nicht, sie ist ein Ort und man kann sie auch ab und zu dort antreffen, nicht nur zur Andacht,
2: ja,
1: wo man einfach mal Ruhe findet. Ruhe vor dem Alltag, in sich gehen kann und dann vielleicht mit mehr Kraft wieder den Raum verlässt.
2: Stimmt. Und das ist auch zum Beispiel etwas, was wir ehrenamtlich organisieren, dass wir haben so eine Gruppe Helfer und Helferinnen für die offene Kirche, die wirklich in ihrer Freizeit stundenlang in der Kirche sitzen und als Gesprächspartner zur Verfügung stehen. Und die Nachfrage nach Kirchenführung wird auch immer größer. Und die Sehnsucht der Menschen, diesen Ort für sich zu genießen, die ist tatsächlich da. Wir haben ja dort so einen Kerzenkranz, der leuchtet. Und da kann man immer persönliche Bitten oder Dank oder Befindlichkeiten an so ein Blatt hängen, das dann bei der Kerze ist. Und das sind schon berührende Informationen und Mitteilungen. Ich persönlich zum Beispiel nehme die immer mit ins sonntägliche Fürbittgebet, damit die Menschen das Gefühl haben, das, was sie dort lassen, das wird auch beachtet und vor Gott gebracht. Das beeindruckt mich immer zutiefst.
1: Also man kann abschließend nur sagen, tritt ein in den Dom, nein,
2: ja,
1: in die Kirche.
2: Richtig, ja.
1: Oder kommt einfach zum SAB.
2: Ja, ich freue mich sehr, wenn Sie in unsere Andachten reinhören. Ich freue mich übrigens auch über die wunderbare Zusammenarbeit. Und vielleicht entwickeln Sie wiederkehrende Sehnsucht. Das macht unsere Andacht sehr sinnvoll.
1: Vielen, vielen Dank.
0: Im Gespräch mit Christina Weigel war für Sie Karin Berger, Radio SRB.

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1: Für die Meldungen im Studio Michael Miem. Israel stellt sich Medienberichten zufolge auf eine mögliche neue Eskalation im Konflikt mit dem Iran ein. Ministerpräsident Netanyahu erklärte bei einer Kabinettssitzung, man sei auf verschiedene Szenarien vorbereitet. Zudem kündigte er ein Gespräch mit US-Präsident Trump an. Hintergrund sind stockende diplomatische Bemühungen im Streit mit Teheran. Die Deutsche Bahn sieht sich nach Jahren hoher Verluste auf dem Weg zurück in die Gewinnzone. Konzernchefin Paller erklärte, dass in diesem Jahr möglicherweise eine schwarze Null erreicht werden könne. Hintergrund seien Sparmaßnahmen und ein internes Effizienzprogramm. Nach mehreren Jahren mit Milliardenverlusten hofft der Konzern nun auf mehr wirtschaftliche Stabilität. Bundesjustizministerin Hubich will das Scheidungsrecht bei Fällen häuslicher Gewalt ändern. Künftig sollen Betroffene nicht mehr zwingend das bisher vorgeschriebene Trennungsjahr einhalten müssen. Damit sollen Scheidungen in solchen Situationen schneller möglich werden. Bei umfangreichen ukrainischen Drohnenangriffen nahe Moskau sind nach russischen Angaben mindestens 3 Menschen ums Leben gekommen. Mehrere weitere wurden verletzt. Behörden berichteten zudem von Schäden an Wohnhäusern im Moskauer Gebiet. Russland spricht von mehr als 100 eingesetzten Drohnen. Nach der Fahrt eines Autos in eine Gruppe von Passanten herrscht in der norditalienischen Stadt Modena große Bestürzung. 8 Menschen wurden schwer verletzt, darunter auch eine Deutsche. Die Hintergründe der Tat sind bislang unklar. Ermittler versuchen nun herauszufinden, ob es sich um einen Unfall oder eine absichtliche Tat handelte. In Pforzheim ist eine 1,8 Tonnen schwere Weltkriegsbombe erfolgreich entschärft worden. Spezialisten machten die 3 Zünder des Blindgängers unschädlich. Zuvor mussten Zehntausende Menschen ihre Wohnungen und Häuser verlassen. Nach dem Großeinsatz konnten die Evakuierten wieder zurückkehren. Die Weltgesundheitsorganisation sollte die Klimakrise aus Sicht einer Expertenkommission zur gesundheitlichen Notlage internationaler Tragweite ausrufen. Das fordert die von der WHO selbst eingesetzte paneuropäische Kommission, zu der auch Ex-Gesundheitsminister Karl Lauterbach gehört. Eine solche Notlage wurde etwa für die Covid-Pandemie ausgerufen. Soweit die aktuellen Meldungen aus der Nachrichtenredaktion.

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1: Was steht im Schillerhaus in Rudolstadt im Mai auf dem Programm? Das verrät mir wie immer der Christian Hofmann. Hallo Christian.
2: Hallo Lilo.
1: Am Freitag, den 22.05. um 19.30 Uhr gibt es Live-Musik mit Lou Mahé. Was verbirgt sich dahinter?
2: Ja, so eine kleine lokale Musik, ein kleiner lokaler Musikzusammenschluss. Ja, Hendrik Mühlbach von der Musikschule ist dabei und die spielen Rock, Pop, Soul, Arrangements. Wird, glaube ich, ganz entspannt und ganz chillig, wie man heute sagt.
1: Genau, und der Eintritt ist frei.
2: Genau.
1: Mittwoch, der 27.05. um 16 Uhr gibt es dann wieder ein Räuberlabor und da geht es um Kräuter.
2: Genau, unser Kräuterlabor.
1: Genau.
2: Wir haben ja diesen wunderbaren Kräutergarten und dann experimentieren wir so ein bisschen, ja, welche Kräuter gibt es, was kann man da machen, welche Pesto-Mischungen, Kräuterquark, Kräuterbutter, ja, also schmecken, fühlen, riechen, probieren und Spaß haben.
1: Der letzte Programmpunkt für den Monat ist der 29.05., der Freitag. Da geht es um 19.30 Uhr los und da gibt es Indie-Pop aus Berlin.
2: Genau, auch wieder so eine kleine Musikgruppe, ja, die ganz nette, entspannte Dinge machen, warme Harmonien mit Folkmusik und ein bisschen Indie. Das wird, glaube ich, auch ganz gemütlich. Bei einem Bierchen oder bei einem Aperol kann man da gut zuhören.
1: Peter, viele wunderschöne Sachen dabei. Ich danke dir und wir sehen uns. Dankeschön.
2: Gerne, auf bald.
0: Über das Programm im Schillerhaus in Rudolstadt für den Monat Mai sprach ich mit Christian Hofmann und ich bin Lilo Franke, Radio SRB.

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1: In den Kommentaren geht es unter anderem um den Einfluss der AfD und den Katholikentag in Würzburg. Zu Beginn schauen wir aber nach Großbritannien, wo Regierungschef Keir Starmer nach der verlorenen Kommunal- und Regionalwahl unter Druck steht. Die Frankfurter Allgemeine Zeitung stellt fest, Starmer ist ein Premierminister auf Abruf. Zwar fehlte seinem früheren Gesundheitsminister Wes Streeting zunächst die nötige Unterstützung in der Labour-Fraktion, um den Parteiführer aus der Downing Street zu vertreiben. Der womöglich gefährlichere Konkurrent, Manchesters populärer Bürgermeister Andy Burnham, muss sich erst einmal ins Unterhaus wählen lassen. Ein Gejagter ist Starmer dennoch und seine Jäger sind Selbstgetriebene. Der schier unaufhaltsame Siegeszug des Rechtspopulismus in Gestalt von Nigel Farage versetzt ganz Labour ebenso in Angst und Schrecken wie deren einstige Hauptkonkurrenz, die Konservativen. Und damit sitzt der britische Regierungschef letztlich in einem Boot mit den Anführern der anderen großen Staaten Europas, analysiert die FAZ. Die Taz aus Berlin verweist auf den Druck von beiden Rändern des politischen Spektrums im Vereinigten Königreich. Der größte Wahlgewinner sind zwar die Rechtspopulisten von Reform UK. Sie konnten landesweit eine Rekordzahl von über 1309 Sitzen in Stadt- und Gemeinderäten erobern. Auf der anderen Seite machten Labour aber die Grünen erfolgreich von links Konkurrenz. Das klassische Zwei-Parteien-System in Großbritannien scheint am Ende. Zwar benachteiligt das britische Mehrheitswahlrecht mit seinem The-Winner-Takes-It-All-Prinzip traditionell die kleineren Parteien, aber wie überall in Europa werden inzwischen auch in Großbritannien die etablierten Parteien zwischen den linken und rechten Polen zerrieben, erläutert die Taz. In Deutschland setzt die AfD die politische Mitte unter Druck. Die Parteivorsitzende Alice Weidel äußerte sich zuletzt zu einer Minderheitsregierung im Bund. Das Magazin Cicero schätzt, die Debatte um eine Minderheitsregierung ist ebenso abwegig wie Weidels Vorschlag. Medial wird bereits vor dem Sommerloch Sommerloch gespielt. Es geht Weidel nicht um einen ernst gemeinten Vorschlag, sondern darum, ihren größten politischen Konkurrenten vor sich herzutreiben. Das wiederum funktioniert nur, wenn man dieses Spiel auch mitspielt. In Wahrheit bleiben daher nur zwei Optionen. Entweder gelingt es der Regierung, Deutschland endlich auf einen nachhaltigen Reformkurs zu zwingen. Offiziell haben sich das CDU, CSU sowie SPD vorgenommen. Was daraus wird, steht in den Sternen. Und wenn es nicht gelänge, bliebe nichts anderes übrig, als die Wähler vorzeitig an die Wahlurnen zu rufen. Das wäre bitter, aber alternativlos, urteilt der Cicero aus Berlin. Die Badische Zeitung kommentiert die Ankündigung der AfD, im Falle einer Regierungsübernahme in Sachsen-Anhalt zahlreiche Beamtenstellen neu zu besetzen. Spitzenkandidat Ulrich Siegmund lässt keinen Zweifel daran, was der AfD vorschwebt, der Umbau des Staates. Es sind Brandstifter. Der Magdeburger Landtag hat manche Vorsorge getroffen. So müssen Richter am Landesverfassungsgericht nicht mehr zwingend eine Zweidrittelmehrheit bekommen. Freilich geht die Bedrohung über Sachsen-Anhalt weit hinaus. So könnten im Falle einer AfD-Alleinregierung Informationen aus dem Verbund der Verfassungsschutzämter nach Russland abfließen. Überhaupt dürfte das Land für die Partei nur ein Experimentierfeld sein, um die Republik Zug um Zug aus den Angeln zu heben, befürchtet die Badische Zeitung aus Freiburg. Um den richtigen Umgang mit der AfD ging es auch beim Deutschen Katholikentag, der gestern zu Ende gegangen ist. Die Schwäbische Zeitung aus Ravensburg blickt zurück. Der Katholikentag in Würzburg war ein politisches Signal. Plötzlich merken Politik und Öffentlichkeit wieder, dass Christen gesellschaftlich etwas zu sagen haben, gerade im Kampf gegen Spaltung und Extremismus. Hab Mut, steh auf, war das Motto. Zu ergänzen wäre, geh los. Denn in Würzburg ging es um den Aufbruch raus aus der kirchlichen Dauerkrise hinein in die Gesellschaft. Wer dort unterwegs war, sah engagierte Menschen mit Haltung und Verantwortungsbewusstsein, fasst die Schwäbische Zeitung zusammen. Auch die Rheinzeitung aus Koblenz hebt die Rolle der Christinnen und Christen hervor. Der Katholikentag hat nicht gezeigt, dass Kirche zu politisch ist, sondern dass sie gar nicht anders kann. Denn wer christliche Werte ernst nimmt, muss auch Stellung beziehen. Das Medienportal domradio.de, das zum Erzbistum Köln gehört, sieht ein neues Interesse an der Kirche. Menschen suchen nach Orientierung, gerade wenn Donald Trump oder die AfD die Welt wieder unsicherer machen. Mit dem Motto »Hab Mut, steh auf« hat der Katholikentag ein Gefühl in der Gesellschaft getroffen, das vielen anscheinend unter den Nägeln brennt. Auch der kürzliche Streit zwischen Donald Trump und Papst Leo hat gezeigt, die Kirche bringt eine moralische Stimme, die dringend gebraucht und auch gesucht wird. Nun zu einem anderen Thema. Vor der Küste Dänemarks ist der Wal gestorben, der zuvor mehrfach in der Ostsee gestrandet war. Die Südwestpresse aus Ulm führt aus: Alles in allem ist die große Anteilnahme an dem Schicksal des Wals ein schönes Zeichen, zu wie viel Empathie die Gesellschaft fähig ist. Einerseits. Andererseits ist es eben doch meist eine Art Sympathie für Tiere, wie man sie für altbekannte Fernsehtiere wie den Delfin Flipper oder die Hündin Lassie empfindet. Das Mitfühlen ist ein unterhaltsamer Zeitvertreib, der folgenlos bleibt. Tierschützer versuchen die Chance zu nutzen, um eine generelle politische Debatte über einen besseren Schutz vor Walen anzustoßen. Glaubt ernsthaft jemand, dass hier viel geschieht? Ist in der Südwestpresse zu lesen. Die Süddeutsche Zeitung meint, der Tod des Tieres könne ein Moment des Nachdenkens über die Aufmerksamkeitsökonomie sein. Das Drama aus Expertinnen, Meeresforschern, eingeflogenen Walflüsterern, Journalisten und Politikern im Wahlkampf, der auch vor einem Wal nicht Halt macht, erinnerte am Ende an das Dschungelcamp. Ich bin ein Wal, holt mich hier raus. Hope ist tot. Nun sollte sich die Hoffnung darauf richten, wie man es in Zukunft besser machen kann. Was ausdrücklich auch für uns Medien gilt, räumt die Süddeutsche Zeitung ein. Die Neue Osnabrücker Zeitung schreibt vom Todeskampf dieses vermaledeiten Buckelwals. Sie glaubt, viele Deutsche brauchten eine mediale Ablenkung und sind müde von den Nachrichten. Die andere, unbequemere Erklärung lautet, immer öfter bestimmen Schreihälse die Debatten, während das Vertrauen in Experten und Wissenschaftler sinkt. Der Spiegel erkennt in der Aufregung um den Wal ein größeres Problem. Der Wal sollte den Beweis antreten, dass auf dieser Welt noch etwas gut werden kann. Menschen schufen sich eigene Realitäten und verloren dabei den Blick für die Argumente gegen weitere Rettungsversuche. Der Wal ist da kein Einzelfall, bloß ein Symptom. Als richtig gilt inzwischen oft, was sich richtig anfühlt. Man findet das Phänomen in Debatten über das kürzlich auf einem Kreuzfahrtschiff ausgebrochene Hunter-Virus, die Energiewende, den Iran-Krieg. Das war der Spiegel. Abschließend geht es um einen Anstieg der Hinrichtungen weltweit. Laut Amnesty International wurden im vergangenen Jahr rund 2700 Todesurteile vollstreckt, deutlich mehr als 2024. Die Frankfurter Rundschau bemerkt, die Todesstrafe ist eine verachtens- und verurteilungswürdige finale Selbstüberhebung des Menschen über den Menschen und im Rechtsstaat nichts anderes als die Kapitulation vor dem primitivsten Rachegedanken. Sie ist unumkehrbar, fehleranfällig und brutal. Sie trifft nicht nur Schuldige, sondern auch Falschverurteilte. Sie trifft überproportional Arme, Minderheiten und Menschen, die sich keine gute Verteidigung leisten können. Nicht einmal der Abschreckungseffekt lässt sich nachweisen. Die Todesstrafe ist grausam, diskriminierend und wirkungslos. Mit diesem Kommentar der Frankfurter Rundschau endet diese Presseschau. Die Redaktion hatte Tim Neumann, Sprecher war Christian Rex.

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1: Radfahren wird in Thüringen immer beliebter. Das zeigt der aktuelle Fahrradmonitor 2025 deutlich. Immer mehr Menschen steigen auf das Fahrrad oder Pedelec um, während Politik und Initiativen gleichzeitig den Ausbau der Infrastruktur und neue Mitmachaktionen vorantreiben. Immer mehr Thüringer steigen aufs Rad. Laut der aktuellen Studie nutzen inzwischen 38% der Thüringer regelmäßig das Fahrrad. Ein Anstieg um 3 Prozentpunkte im Vergleich zu 2023. Besonders auffällig ist, dass über die Hälfte der Befragten, genauer gesagt 51%, plant, künftig noch häufiger Rad zu fahren. Bei den 30- bis 49-Jährigen liegt dieser Wert sogar bei 60%. Auch bei Kindern zeigt sich ein klarer Trend. Bereits 54% der 2- bis 13-Jährigen sind regelmäßig mit dem Fahrrad unterwegs. Das unterstreicht die wachsende Bedeutung des Radfahrens für die junge Generation. Infrastrukturminister Steffen Schütz sieht sich durch die Zahlen bestätigt. Radfahren spiele eine zentrale Rolle für eine nachhaltige Mobilität, betont er. Gleichzeitig kündigte er an, die Bedingungen für Radfahrende weiter verbessern zu wollen, vor allem durch den Ausbau von Radwegen und mehr Sicherheit im Straßenverkehr. Trotz des positiven Trends gibt es weiterhin Verbesserungsbedarf. Die größten Wünsche des Radfahrens wären zum Beispiel mehr und bessere Radwege, dafür sind 62% der Befragten, eine klare Trennung von Rad- und Autoverkehr, dafür sind 44% der Befragten und sichere Abstellmöglichkeiten für Fahrräder, dafür sind 39% der Befragten. Immerhin ist das Sicherheitsempfinden leicht angestiegen und liegt nun bei 57%. Um den Radverkehr weiter zu stärken, plant das Land zahlreiche Maßnahmen. Bis 2026 sollen unter anderem 10 Radwegprojekte an Bundes- und Landesstraßen umgesetzt werden, 7 weitere Projekte im Förderprogramm Stadt und Land fertiggestellt werden, 14 zusätzliche Vorhaben starten und 3 neue Fahrradstraßen entstehen. Zudem soll die Kombination von Fahrrad und öffentlichem Nahverkehr weiter verbessert werden. Und parallel zu den politischen Maßnahmen setzen auch lokale Aktionen Impulse. So startet zum Beispiel hier bei uns im Landkreis vom 3. bis zum 23. Juni 2026 erneut die Kampagne Stadtradeln. Das Ziel ist es, möglichst viele Alltagswege mit dem Fahrrad zurückzulegen und dabei Kilometer zu sammeln. Teilnehmen können alle, die im Landkreis leben, arbeiten, einem Verein angehören oder eine Schule besuchen. Im vergangenen Jahr beteiligten sich über 1000 Menschen und legten zusammen rund 300.000 Kilometer zurück. Neben dem Klimaschutz stehen dabei auch Gesundheit, Teamgeist und Spaß im Vordergrund. Ein besonderer Fokus liegt erneut auf dem Schulradeln, das gezielt Schülerinnen und Schüler sowie Lehrkräfte einbindet. Ein weiteres Highlight steht am 7. Juni 2026 an. Der ADFC Thüringen organisiert erstmals eine landesweite Fahrradsternfahrt nach Erfurt. Radfahrende aus ganz Thüringen starten auf verschiedenen Routen und fahren gemeinsam in die Landeshauptstadt. Ergänzt wird die Aktion durch sogenannte Abholtouren sowie eine Critical Mass für Kinder und Familien. Bei uns im Landkreis startet die Sternfahrt an zwei verschiedenen Orten. Der erste Start wäre am Bahnhof in Bad Blankenburg um 7.45 Uhr. Der zweite Start wäre vom Rudolstädter Markt aus um 8.20 Uhr. Von diesen beiden Standorten wird dann bis nach Kranichfeld gefahren, von Kranichfeld weiter nach Waltershausen und von da an gibt es ein Zusammentreffen mit der Schleusinger Tour. Die Veranstaltung soll nicht nur ein gemeinschaftliches Erlebnis sein, sondern auch ein politisches Signal setzen. Der ADFC fordert einen konsequenten Ausbau der Radverkehrsinfrastruktur und will dazu ein Strategiepapier an Verkehrsminister Steffen Schütz übergeben. Das war Jannis Xenos, Radio SRB.

Erholungssuchende, Waldsportaktive und Naturmenschen werden leider oft genug von Gewittern ausgerechnet beim Waldbesuch überrascht. Zwischen 5.000 und 8.000 Mal blitzt es im Freistaat jährlich. Heißfeuchte Sommer verstärken die Blitzquote. Rund 200.000 Volt und mehrere 10.000 Ampere stark sowie rund 30.000 Grad Celsius sind Gewitterblitze, die Jahr für Jahr in Deutschland zwischen 50 und 150 Opfer fordern. Der Volksmund empfiehlt, bei Gewittern im Wald bei Eichen zu weichen und dafür Buchen zu suchen. Tatsache ist dagegen, die dicke, oft mit Moos überzogene Borke von Kiefern und Eichen saugen das Wasser wie ein Schwamm auf. Damit leiten sie den auftreffenden Blitz im Rindenkörper perfekt ab. Blitzschäden werden besonders offensichtlich. Dagegen an der glatten Rinde der Buchen, Eschen und Erlen läuft das Regenwasser dagegen fast ungehindert ab. Sichtbare Blitzschäden sind hier also seltener. Forstleute empfehlen keinesfalls unter Einzelbäumen oder auch Waldhüttenschutz zu suchen, sondern in der Hocke sitzend, in trockenen Gräben oder Böschungen, den oft nur viertelstündigen Gewitterschwerpunkt zu überstehen und keinesfalls einen Regenschirm mit Metallrippen aufzuspannen. Vollkommen sicher ist man im Innenraum von Fahrzeugen, keinesfalls aber unter einem Fahrzeug. Auch trockene Höhlen bieten Schutz. Jedes 10. Blitzopfer stirbt an den Folgen des Stromschlages. Rund 1/3 der Überlebenden muss mit lebenslangen Schäden rechnen. Hilfreich ist es, vor längeren Wanderungen unbedingt den Wetterbericht zu prüfen. Eine App auf dem Mobiltelefon, besser eine gute Wanderkarte, denn sie kennt kein Funkloch, gibt im Fall der Fälle Hinweise auf rettende Berghütten mit Blitzschutzanlage. Das waren Auszüge einer Pressemitteilung von Dr. Horst Sprossmann, Leiter der Stabsstelle Kommunikation und Medien bei Thüringen Forst. Am Mikrofon für Sie Karin Berger, Radio SRB.

0: 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Herzlich willkommen zum Buch des Monats im Mai. Alles neu macht der Mai und deshalb wieder mit Annelie und heute sogar nicht mal in der Bibo, sondern im Studio. Hallo Annelie.
1: Hallo.
0: Letztes Mal habe ich ja mit Petra gemacht, heute ist es aber wieder wie gewohnt, also ein Roman und ein Sachbuch. Und du hattest diesmal das Sachbuch. Fang doch mal an.
1: Also das Sachbuch, das ich mitgebracht habe, liest sich eigentlich auch wie ein Roman, aber halt ein lebensechter Roman. Ich hatte diesen Roman gestern bei Schulkindern vorgestellt. Er steht zwar in der Bibliothek in der Sachbuchabteilung, aber ich finde, der kann auch schon in der Jugendbuchabteilung stehen. Der sollte überall stehen und auch überall gelesen werden. Das Buch ist von Tassim Durgun, Mama, bitte lern Deutsch. Und es ist mir schon letztes Jahr aufgefallen, das Buch, also wir hatten es eh schon im Bestand, aber wir hatten letztes Jahr eine tolle Veranstaltung mit Anne Kies, während der interkulturellen Wochen, ein Frühstück haben wir in der Bibliothek veranstaltet und Anne Kies hat aus diesem Buch gelesen und es war überwältigend. Und dieses Jahr habe ich nun gelesen, es ist auch noch nominiert für den Kinder- und Jugendliteraturpreis und ich dachte, okay, das Buch muss einfach noch mehr Beachtung finden, als es eh schon tut. Tassim Durgun ist 1995 in Oldenburg geboren. Man hört schon am Namen, er hat migrantische Wurzeln, hat Lehramt für Deutsch und Geschichte studiert, ist auch YouTuber, Podcaster, also er ist in den sozialen Netzwerken sehr unterwegs. Und er schreibt hier seine Geschichte und da geht es, der Titel sagt es schon, Mama, bitte lern Deutsch. Und ich würde gleich zu Beginn einen kurzen Ausschnitt vorlesen. Kürzlich las ich ein Zitat, das ungefähr so lautete: Wenn eine Sahnetorte 10 gleich große Stücke hat und unter einer 11-köpfigen Familie aufgeteilt wird, dann ist die Mutter diejenige, die plötzlich keine Sahnetorte mehr mag. Was sagt uns das? Die Mutter hat eine Laktoseintoleranz. Oder sie ist die Person in der Familie, die sich immer aufopfert, die Stütze, die alles zusammenhält. Meine Mutter ist auch so, aber mit einem kleinen Schönheitsfehler. Sie weiß nicht, wie man Sahnetorte schreibt. Sie wird nicht einmal in der Lage sein, dieses Buch zu lesen. Und worum es in diesem Buch geht, ist einfach die Geschichte von Tassim, der schon in der Grundschule seiner Mutter helfen muss, Abschiebebescheide zu lesen, Dolmetscher bei intimen Arztbesuchen zu sein, all die Kataloge ihr auch nahe zu bringen, wie es ja vielen Kindern geht in diesen Situationen, wo die Eltern die Sprache nicht können. Und er beschreibt in dem Buch, wie wütend es ihn auch gemacht hat auf seine Mutter. Warum hat sie dreimal diesen Anfängerkurs in der Volkshochschule Deutsch als Fremdsprache immer wieder verschoben? Und er versucht einfach mit diesem Buch zu dem Kern zu kommen, warum das Leben so ist, seiner Mutter, wie es ist und wie die ganze Situation der Kinder ist, wie er auch mal Kind war. Ne? Also so, er beschreibt Sachen, dass selbst wenn man die besten Noten hat, dass man nur die Empfehlung bekommt für die Hauptschule oder während Mitschüler in den Urlaub fahren, durften sie nirgends hinreisen, weil sie kein gültiges Reisedokument haben. Also es geht auch um die Bürokratie in Deutschland und die vieles behindert. Und es ist einfach die Lebensgeschichte dieser kurdisch-deutschen Familie. Und ich würde es wirklich jedem ans Herz legen, weil Tassim Durgun schreibt wirklich sehr intelligent. Er hat eine poetische Sprachgewalt und einen zynischen Humor. Das macht es einfach sehr liebenswert und regt zum Nachdenken an.
0: Es hat mich jetzt tatsächlich auch schon etwas zum Nachdenken angeregt. Also ich finde es auch ein sehr bewegendes Thema, wo man auch ja, viel von lernen kann. Vielleicht lese ich das auch irgendwann mal. Ich finde auch das Cover sehr ansprechend. Genau. Und ja, mein Buch hatte auch ein bewegendes Thema, aber auf einer anderen Ebene. Also es ist ein ordentlicher Wälzer gewesen und das ist Blues Sisters von Coco Mellers. Das ist eine Geschichte über 3 von 4 Schwestern. Also die 4. Schwester ist halt gestorben und die Geschichte wird demnach nur noch aus 3 unterschiedlichen Perspektiven erzählt. Die Hauptthemen sind dabei Trauer, der unterschiedliche Umgang mit ihr, verschiedene Süchte, Bewältigung und vor allem die dunklen Seiten der Figuren. Die 3 Schwestern bringen jede ihre eigene Geschichte mit und die wird auch wirklich sehr ausführlich geschildert. Deshalb ist es, finde ich, manchmal nicht ganz so leicht zu lesen, aber trotzdem durchaus, ja, habe ich gern zum Buch gegriffen. Also die Schwestern sind einmal Avery, die schwankt vor allem zwischen Selbstextanz und extremen Zweifeln. Die war mal heroinabhängig. Bonnie, die zeigt sich als tapfer, ist aber eigentlich auch nur extrem zerbrechlich. Lucky ist ein Model und bei ihr geht es vor allem um die Suche nach Identität und überwältigende Emotionen. Und Nikki, das ist die verstorbene Schwester, um sie schlängelt sich einfach die ganze Erzählung. Ja, die Schwestern zeigen unterschiedliche Formen der Aufarbeitung und das Fazit von ihnen ist dann einfach, dass sie ihren Schmerz und ihre Unterschiede anerkennen sollten, weil es natürlich auch öfters bei drei Schwestern mal zu Streiten kommt und vor allem, wenn das Bindungsglied, das war nämlich die vierte Schwester, verloren geht, dann sieht man erstmal, was sich so alles an Dynamiken, an Beziehungsdynamiken ändert, wenn es einen Verlust gibt. Also das Buch ist ein Porträt von Anpassung, Resilienz, Stärke und Schmerz. Und wie schon gesagt, ich finde, es ist sehr stark geschrieben, aber manchmal, auch wenn ich wirklich, wie gesagt, gern dazu gegriffen habe, war es dann auch etwas schwer und lastend zu lesen, weil man halt immer wirklich von jeder Schwester so richtig tief mitgenommen wurde. Aber letztendlich finde ich, ist es sehr klug übers Leben einfach geschrieben und man kann daraus viel lernen. Genau, das war mein Buch.
1: Und sehr gut.
0: Ja, das war das Buch des Monats im Mai. Wir sehen uns dann wieder im sommerlichen Juni. Das waren Henriette Lichtenheld und Annelie Karslake. Tschüssi.
1: Tschüss.
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1: Der Kreisbehindertenbeauftragte des Landkreises Saalfeld-Rudolstadt, Andreas Krause, bietet auch im Jahr 2026 wieder regelmäßige Bürgersprechstunden an. Die Sprechstunden sind ein offenes Angebot für Menschen mit Behinderung, ihre Angehörigen sowie alle Interessierten, die Beratung oder Unterstützung wünschen. Die Sprechstunden finden jeweils von 9 bis 12 Uhr im Haus 2 des Landratsamtes Rheinweg 81 in Saalfeld statt. In diesem Monat am 22. Mai. Die Teilnahme ist nach vorheriger Terminvereinbarung möglich. Anmeldungen erfolgen per E-Mail an behindertenbeauftragter@kreis-slf.de oder telefonisch unter 03671 82 3590. Interessierte mit Mobilitätseinschränkungen werden gebeten, dies bei der Anmeldung mitzuteilen und einen persönlichen Kontakt für eventuelle Rücksprachen zu hinterlassen. Das war eine Mitteilung von Franziska Ems, Presse- und Kulturamt des Landratsamtes Saalfeld-Rudolstadt. Am Mikrofon für Sie Karin Berger, Radio SRB.

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1: Der Fichtenborkenkäfer ist auch in Thüringens Wäldern in die Saison gestartet. Bei Tagestemperaturen über 20 Grad hat der Käfer seine Winterquartiere im Boden oder unter der Rinde verlassen und fliegt stehende und liegende Fichtenstämme an. Bei erfolgreichem Einbohren in die Rinde verrichtet er dort sein Brutgeschäft, bohrt sich wieder aus und befällt weitere Fichten. Es ist also zu befürchten, dass die Trockenheit im März viele der flachwurzelnden Fichten in ihrer natürlichen Abwehrkraft geschwächt hat. Waldbesitzende sind daher aufgerufen, am stehenden und liegenden Fichtenholz intensiv auf Bohrmehlsuche zu gehen. Insbesondere Fichtenbestände mit letztjährigem Befall oder an sonnenexpandierten Süd- und Südwesthängen sind gefährdet. Wird Befall festgestellt, muss umgehend gehandelt werden. Das heißt, die sofortige Fällung, Aufarbeitung und der Abtransport des Holzes sind notwendig. Die konsequente Bekämpfung der ersten Borkenkäferwelle ist entscheidend, senkt sie doch die Population nachfolgender Generationen. Bei warmem Witterungsverlauf können Fichtenborkenkäfer in der Saison bis zu 3 Generationen und damit etwa 160.000 Nachkommen produzieren. Die 2018 einsetzende klimawandelbedingte Borkenkäferplage hatte 2023 in Thüringen ihren Höhepunkt erreicht. 2024 und 2025 sind die Schadholzmengen deutlich, auch aufgrund der eingeleiteten Forstschutzmaßnahmen, zurückgegangen. Die Waldexperten warnen allerdings vor lokal hohen Käferpopulationen, die wieder stärkeren Befall auslösen können. Das waren Auszüge einer Pressemitteilung von Dr. Horst Sprossmann, Leiter der Stabsstelle Kommunikation und Medien beim Thüringen Forst. Am Mikrofon für Sie Karin Berger, Radio SRB.

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1: So, heute begrüße ich im Studio Christina Weigel von der
2: Evangelischen Kirche, insbesondere und konkret ausgedrückt Evangelischer Kirchengemeindeverband Saalfeld.
1: Wie lange sind Sie denn bereits Radiomacherin bei Radio SRB hier bei uns?
2: Also im Grunde knüpft es an eine alte Tradition an. In einer vorherigen Fahrstelle war ich tatsächlich auch schon bei einem Bürgerradio aktiv. Es hieß sogar so ähnlich, das war das Radio HBW Harzbürdewelle. Und wir haben sogar wöchentlich gemeinsam Andachten aufgenommen. Insofern konnte ich an etwas, was mir lieb und teuer geworden war, anknüpfen. Hier in Saalfeld war es so, dass wir regelmäßige Radioandachten während der Corona-Zeit sogar in der Johanneskirche produziert haben, statt der regelmäßig stattfindenden Gottesdienste. Und dann, ja, dann haben sie mich wieder und wieder gefragt, bis ich dann doch aus dem Nein ein Ja formuliert habe und jetzt monatliche Andachten beitrage.
1: Also seit?
2: Oktober 2025.
1: Was schätzen Sie am Medium Bürgerradio? Sie haben ja nun Erfahrung.
2: Es ist ja auch so, dass unser Evangelischer Kirchengemeindeverband Vereinsmitglied ist. Und dass wir sozusagen per se auch schon, bevor ich hier war, schätzen, dass es dieses Bürgerradio gibt. Und ich schätze daran besonders, dass Menschen, die sich einbringen wollen, hier die Gelegenheit haben, das ganz konkret zu tun und die Gesellschaft zu prägen, mitzugestalten und das auf eine grandiose Weise zu veröffentlichen.
1: Nun fragt sich so der ein oder andere, wie entsteht denn so eine Andacht und wie schnell haben Sie die formuliert?
2: Das ist mal einfacher, mal schwerer. Ich versuche immer, ein Monatsthema kirchlich und geistlich zu entfalten, was sozusagen mehrere Wochen lang von Interesse sein kann. Und da fällt mir glücklicherweise immer relativ schnell was ein und ich brauche dann vielleicht so 1 bis 2 Stunden, um etwas, was ich sowieso gerade am Wickel habe, fürs Radio aufzubereiten.
1: Wie persönlich ist das Ganze?
2: Ich glaube, das ist stark von meiner Pfarrerinnen-Person geprägt. Ich habe ja auch einen besonderen Glauben und besondere Themen, die mich stark beeinflussen bei meiner Predigt, bei meinen Ansprachen, bei meinen Veranstaltungen. Ich persönlich bin Pfarrerin geworden zu DDR-Zeiten. Und in dieser Zeit war ich aktiv in der Oppositionsbewegung, wie viele andere aus unseren Kirchen ja auch, die quasi die politische Wende eingeleitet und mitgestaltet haben. Deswegen sind mir die Themen Gerechtigkeit, Frieden und Schöpfungsbewahrung bleibend wichtig. Und ich vermute, das fließt stark ein.
1: Das hoffe ich doch, dass das auch weiterhin so bleibt. Nun haben Sie denn ab und an mal auch eine Rückmeldung von unseren Hörern, dass sie auf der Straße angesprochen werden und gesagt wird, ich habe sie gehört im Radio, bei Radio SRB, ich brauchte gar nicht in die Johanneskirche zu kommen.
2: Ich habe das tatsächlich schon gehört, aber nicht oft. Aber ich habe gehört, dass ich eine sehr schöne Radiostimme habe und man mir gerne zuhört. Das könnte nun dazu führen, dass ich erzählen kann, was ich will, also irgendwelches Blech und das klingt halt schön. Das hoffe ich nicht. Aber ich höre wenig Resonanz. Ich weiß das gar nicht, wer das alles regelmäßig anhört. Und ich hoffe aber, dass es doch die einen oder anderen sind und dass auch damit die Stimme der Evangelischen Kirche im Landkreis regelmäßig hörbar ist.
1: Abschließend vielleicht noch die Frage: Suchen heute Menschen mehr nach einer Orientierung? Also ist das da greifbarer, dass man sich irgendwo organisiert in der Kirche? Oder haben Sie doch mehr damit zu tun, dass weniger Leute ihrem Glauben folgen?
2: Also es gibt 2 Stränge. Der erste ist wirklich dramatisch. Ja, wir hier in Saalfeld haben wirklich viel mit Kirchenaustritten zu tun. Das ist sehr schmerzlich. Und am Ende führt es dazu, dass die Mitarbeiterschaft sich verkleinert und damit auch unser Wirkungsbereich. Das wissen viele gar nicht. Jeder und jede, die aus der Kirche austreten, meistens um Geld zu sparen, die sorgen letztlich dafür, dass sich die Gesamtzahl verringert und die verringert sich derzeit in Größenordnung. Und Pfarrstellen und Mitarbeiterstellen werden tatsächlich nach Mitgliedszahlen berechnet und umgesetzt. Das bedeutet, ich arbeite gerade sehr schwer daran, dass sich meine eigene Pfarrstelle auflöst. Und das ist wirklich deprimierend. Weil die Ansprüche bleiben groß und werden eigentlich immer größer, weil tatsächlich die Orientierungssuche sich vertieft. Ich taufe tatsächlich viele Kinder, die aus nicht christlichen Elternhäusern kommen und die wirklich so ganz für sich alleine und persönlich auf diesen Glaubensweg gehen. Ich werde immer wieder angefragt zur Begleitung von Menschen, auch im kommunalen Bereich. Sie suchen Seelsorge, sie suchen Austausch, sie suchen Gespräche, sie suchen Besuche. Und dann muss ich viel zu oft Nein sagen, weil ich das nicht schaffe und weil ich wirklich schauen muss, wie ich das Verhältnis zwischen Menschen, die in der Kirche sind und ein gutes Recht auf Begleitung haben und derer, die Sehnsucht haben, aber nicht Mitglied sind, irgendwie so gestalte, dass es für mich machbar bleibt. Es ist so ähnlich wie beim Arzt und mit den Terminen, die man braucht und meint zu kriegen und dann manchmal nicht so schnell kriegt.
1: Ja, mir geht's eigentlich so, die Kirche zieht mich immer magisch an, die Johanneskirche, und egal, ob man einem Glauben anhängt oder nicht, sie ist ein Ort und man kann sie auch ab und zu dort antreffen, nicht nur zur Andacht,
2: ja,
1: wo man einfach mal Ruhe findet. Ruhe vor dem Alltag, in sich gehen kann und dann vielleicht mit mehr Kraft wieder den Raum verlässt.
2: Stimmt. Und das ist auch zum Beispiel etwas, was wir ehrenamtlich organisieren, dass wir haben so eine Gruppe Helfer und Helferinnen für die offene Kirche, die wirklich in ihrer Freizeit stundenlang in der Kirche sitzen und als Gesprächspartner zur Verfügung stehen. Und die Nachfrage nach Kirchenführung wird auch immer größer. Und die Sehnsucht der Menschen, diesen Ort für sich zu genießen, die ist tatsächlich da. Wir haben ja dort so einen Kerzenkranz, der leuchtet. Und da kann man immer persönliche Bitten oder Dank oder Befindlichkeiten an so einem Blatt hängen, das dann bei der Kerze ist. Und das sind schon berührende Informationen und Mitteilungen. Ich persönlich zum Beispiel nehme die immer mit ins sonntägliche Fürbittgebet, damit die Menschen das Gefühl haben, das, was sie dort lassen, das wird auch beachtet und vor Gott gebracht. Das beeindruckt mich immer zutiefst.
1: Also man kann abschließend nur sagen, tritt ein in den Dom, nein, ja, in die Kirche.
2: Richtig, ja.
1: Oder kommt einfach zum SAB.
2: Ja, ich freue mich sehr, wenn Sie in unsere Andachten reinhören. Ich freue mich übrigens auch über die wunderbare Zusammenarbeit. Und vielleicht entwickeln Sie wiederkehrende Sehnsucht. Das macht unsere Andacht sehr sinnvoll.
1: Vielen, vielen Dank.
0: Im Gespräch mit Christina Weigel war für Sie Karin Berger, Radio SRB.

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1: Was steht im Schillerhaus in Rudolstadt im Mai auf dem Programm? Das verrät mir wie immer der Christian Hofmann. Hallo Christian.
2: Hallo Lilo.
1: Am Freitag, den 22.05. um 19.30 Uhr gibt es Live-Musik mit Lou Mahé. Was verbirgt sich dahinter?
2: Ja, so eine kleine lokale Musik, ein kleiner lokaler Musikzusammenschluss. Ja, Hendrik Mühlbach von der Musikschule ist dabei und die spielen Rock, Pop, Soul, Arrangements. Wird, glaube ich, ganz entspannt und ganz chillig, wie man heute sagt.
1: Genau, und der Eintritt ist frei.
2: Genau.
1: Mittwoch, der 27.05. um 16 Uhr gibt es dann wieder ein Räuberlabor und da geht es um Kräuter.
2: Genau, unser Kräuterlabor.
1: Genau.
2: Wir haben ja diesen wunderbaren Kräutergarten und dann experimentieren wir so ein bisschen, ja, welche Kräuter gibt es, was kann man da machen, welche Pesto-Mischungen, Kräuterquark, Kräuterbutter. Ja, also schmecken, fühlen, riechen, probieren und Spaß haben.
1: Der letzte Programmpunkt für den Monat ist der 29.05., der Freitag. Da geht es um 19.30 Uhr los. Und da gibt es Indie-Pop aus Berlin.
2: Genau, auch wieder so eine kleine Musikgruppe, ja, die ganz nette, entspannte Dinge machen, warme Harmonien mit Folkmusik und ein bisschen Indie. Das wird, glaube ich, auch ganz gemütlich. Bei einem Bierchen oder bei einem Aperol kann man da gut zuhören.
1: Peter, viele wunderschöne Sachen dabei. Ich danke dir und wir sehen uns. Dankeschön.
2: Gerne, auf bald.
0: Über das Programm im Schillerhaus in Rudolstadt für den Monat Mai sprach ich mit Christian Hofmann und ich bin Lilo Franke, Radio SRB.

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1: Wie kann die Zukunft in Deutschland aussehen? Was kann sich ändern? Was muss sich vielleicht auch ändern? Und welche Auswirkungen hätte das? All diesen Fragen gehen einige Menschen nach. Viele bewusst, manche beruflich und eigentlich jeder Einzelne auch unbewusst jeden Tag. Dr. Jochen Andritzky hat sich diese Fragen auch schon oft gestellt. Zwischen Juni 2015 und August 2018 beriet er die Bundesregierung in Wirtschaftsfragen. Außerdem arbeitete er in den USA und rief 2021 eine Denkfabrik ins Leben. Jetzt hat er ein Buch veröffentlicht, in dem er viele seiner Ideen aufgeschrieben hat und versucht, sie zu erklären. Welche Ideen das sind und was er selbst konkret tut, um die Ideen umzusetzen, darüber habe ich mit ihm im Interview gesprochen. Um Zukunft und Visionen geht es an dem Buch, was Sie Anfang des Jahres veröffentlicht haben. Das trägt den Titel Visionen braucht das Land. Welche Visionen braucht das Land, beziehungsweise auch welches Land Ihrer Meinung nach?
2: Ja, es geht hier um Visionen für Deutschland. Also die Hypothese, die dem Buch zugrunde liegt, ist, dass was es in erster Linie fehlt, ist ein Kompass, eine Orientierung, wo wir als Deutschland hinwollen in der Zukunft. Das Ganze ist sehr stark auf wirtschaftspolitische Fragestellungen verengt, weil das sozusagen so mein Herkunftsgebiet ist. Und genau, die Hypothese ist, dass wir derzeit ja merken, dass sich die Welt um uns herum stark verändert. Wir sind in einer Zeit der Transformation, demografischer Wandel, Klimawandel, digitaler Wandel, jetzt auch noch ein geoökonomischer Wandel, also was mit unseren Handelspartnern und dem Multilateralismus passiert. Und dass wir diesen Entwicklungen, ja, den sollten wir nicht nur zusehen und dann reaktiv, sondern da gibt es auch Chancen. Und, die müssen wir gestalten. Aber was wir dafür brauchen, ist eben ein Leitbild, eine Idee, zumindest auch in der politischen Kommunikation, eine Idee, wo wir uns hinbewegen wollen. Genau, und ich habe da das mal skizziert für ein paar Beispiele. Also ich rede von einer Wissensgesellschaft, die wir sein wollen, von einer Innovationsnation. Das sind jetzt dann im Prinzip Beispiele, das sind Visionen, die für mich relevant sind. Aber ich sage ganz offen, es geht mir sehr viel mehr um die Methodik. Also dass wir auf diese Art und Weise vielleicht denken sollten, als darum, ob man jetzt das eine oder das andere richtig findet. Darüber kann man dann diskutieren, aber zu der Diskussion müssen wir erstmal hinkommen. Denn ich möchte das kontrastieren zu dem, wie meiner Wahrnehmung die Diskussion läuft. Die läuft zum einen sehr stark technokratisch, also wir machen eine Expertenkommission und die kommt dann mit Reformvorschlägen und die Expertenkommission, die lädt dann wiederum Stakeholder, Verbände, andere Experten ein, da wird dann die Stichpunktliste immer länger und dann hat man 100 Stichpunkte und die werden im politischen Geschäft dann irgendwie gegeneinander abgetauscht, dann ist man wieder bei 30 Stichpunkten und dann geht es durch das Parlament durch, dann sind wir bei 20 Stichpunkten, aber das trägt dann keine Handschrift mehr. Was ich mir vielmehr wünsche, ist, dass wir uns zunächst mal darüber auseinandersetzen, was eben unser Bild ist, wo wir hinwollen. Und hier, wie gesagt, der Referenzpunkt liegt in der Zukunft, wie wir die Zukunft gestalten wollen und nicht, was schiefläuft, vis-à-vis einer Vergangenheit, die wir sowieso nicht mehr zurückholen können.
1: Und wie können wir Ihrer Meinung nach da hinkommen? Was muss jetzt konkret passieren, dass wir das erreichen?
2: Ja, die Frage nach den konkreten Maßnahmen, die sich dann daraus einmal ableiten, die kommt ja immer. Und ich sehe da leider in der Debatte so ein bisschen ein Problem da drinnen, dass wenn man jetzt konkrete Ableitungen macht und ich versuche in dem Buch auch die sehr konsequent zu machen, dann sind das natürlich Maßnahmen, wo die aufsehenserregend sind, wo man sagt, das lässt sich ja gar nicht durchsetzen oder das können sehr konsequente Ableitungen sein. Also ich meine, beim Bürokratieabbau, da finden wir uns ja alle wieder. Und es ist klar, wenn wir eine Innovationsnation sein wollen, wo die Unternehmen was ausprobieren dürfen, dann darf man denen oder sollte man denen keine Steine in den Weg legen, sondern sie ausprobieren lassen, dass sie selber probieren, was am Markt ankommt, was für technologische Möglichkeiten sie entwickeln können. Die freuen sich natürlich über wenig Bürokratie. Aber ich kann natürlich da auch eine andere Ableitung daraus machen. Es gibt ja dazu auch Studien, dass es einen Zusammenhang gibt zwischen den Kosten der Restrukturierung von Unternehmen und inwieweit sie innovativ sind. Weil ein innovatives Unternehmen, das geht ein hohes Risiko ein, was zu erfinden, das geht auch oft schief. Und deswegen gehen diese Unternehmen gerne an Standorte, in denen sie dann auch schnell umsatteln können. Nun, den Arbeitsmarkt, den wir haben, ist nicht geprägt von dieser Flexibilität. Wir sind dann noch sehr geprägt vom Bild des Fabrikarbeiters und das unser ganze ganze soziale Gefüge geht ja zurück auf das Bild, was im Prinzip aus der Bismarckschen Zeit kommt. Ich sage nicht, dass das falsch ist. Aber ich sage, dass die Unternehmen, dieser empirische Zusammenhang, den gibt es natürlich, die Unternehmen, die suchen sich dann lieber einen Standort aus, wo sie einfacher Arbeitskräfte auch wieder entlassen können, wieder neue einstellen können. Und das sind dann Standorte wie die Schweiz oder wie Dänemark, wo Arbeitsschutz, also Kündigungsschutz, schwach oder nicht vorhanden ist. Und da gehen dann die innovativen Unternehmen hin.
1: Als letzte Frage noch, was tun Sie konkret in Ihrem Alltag, in Ihrem täglichen Leben oder auch beruflichen Alltag, um Ihre Vision umzusetzen?
2: In erster Linie habe ich es jetzt mal aufgeschrieben. Das ist ja schon mal ein großer Kraftakt. Und das damit der breiten Leserschaft, die sich dafür interessiert, zur Verfügung gestellt. Das Schöne ist, das ist ein Thema, mit dem, das ist keine Tagespolitik, das ist was längere Zeit aktuell bleibt. Mit diesen Hypothesen gehe ich zurzeit raus und freue mich da über jegliche Möglichkeit, die mit anderen zu teilen, zu diskutieren zu können und hoffe dadurch vielleicht den Diskurs, den wir zu unserer Wirtschaftspolitik führen, hier etwas positiv und konstruktiv beeinflussen zu können.
1: Für Sie im Gespräch mit Dr. Jochen Andritzky war Emma Hanisch und Sie hören Radio SRB.

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1: Radfahren wird in Thüringen immer beliebter. Das zeigt der aktuelle Fahrradmonitor 2025 deutlich. Immer mehr Menschen steigen auf das Fahrrad oder Pedelec um, während Politik und Initiativen gleichzeitig den Ausbau der Infrastruktur und neue Mitmachaktionen vorantreiben. Immer mehr Thüringer steigen aufs Rad. Laut der aktuellen Studie nutzen inzwischen 38% der Thüringer regelmäßig das Fahrrad. Ein Anstieg um 3 Prozentpunkte im Vergleich zu 2023. Besonders auffällig ist, dass über die Hälfte der Befragten, genauer gesagt 51%, plant, künftig noch häufiger Rad zu fahren. Bei den 30- bis 49-Jährigen liegt dieser Wert sogar bei 60%. Auch bei Kindern zeigt sich ein klarer Trend. Bereits 54% der 2- bis 13-Jährigen sind regelmäßig mit dem Fahrrad unterwegs. Das unterstreicht die wachsende Bedeutung des Radfahrens für die junge Generation. Infrastrukturminister Steffen Schütz sieht sich durch die Zahlen bestätigt. Radfahren spiele eine zentrale Rolle für eine nachhaltige Mobilität, betont er. Gleichzeitig kündigte er an, die Bedingungen für Radfahrende weiter verbessern zu wollen, vor allem durch den Ausbau von Radwegen und mehr Sicherheit im Straßenverkehr. Trotz des positiven Trends gibt es weiterhin Verbesserungsbedarf. Die größten Wünsche des Radfahrens wären zum Beispiel mehr und bessere Radwege, dafür sind 62% der Befragten, eine klare Trennung von Rad- und Autoverkehr, dafür sind 44% der Befragten und sichere Abstellmöglichkeiten für Fahrräder, dafür sind 39% der Befragten. Immerhin ist das Sicherheitsempfinden leicht angestiegen und liegt nun bei 57%. Um den Radverkehr weiter zu stärken, plant das Land zahlreiche Maßnahmen. Bis 2026 sollen unter anderem 10 Radwegprojekte an Bundes- und Landesstraßen umgesetzt werden, 7 weitere Projekte im Förderprogramm Stadt und Land fertiggestellt werden, 14 zusätzliche Vorhaben starten und 3 neue Fahrradstraßen entstehen. Zudem soll die Kombination von Fahrrad und öffentlichem Nahverkehr weiter verbessert werden. Und parallel zu den politischen Maßnahmen setzen auch lokale Aktionen Impulse. So startet zum Beispiel hier bei uns im Landkreis vom 3. bis zum 23. Juni 2026 erneut die Kampagne Stadtradeln. Das Ziel ist es, möglichst viele Alltagswege mit dem Fahrrad zurückzulegen und dabei Kilometer zu sammeln. Teilnehmen können alle, die im Landkreis leben, arbeiten, einem Verein angehören oder eine Schule besuchen. Im vergangenen Jahr beteiligten sich über 1000 Menschen und legten zusammen rund 300.000 Kilometer zurück. Neben dem Klimaschutz stehen dabei auch Gesundheit, Teamgeist und Spaß im Vordergrund. Ein besonderer Fokus liegt erneut auf dem Schulradeln, das gezielt Schülerinnen und Schüler sowie Lehrkräfte einbindet. Ein weiteres Highlight steht am 7. Juni 2026 an. Der ADFC Thüringen organisiert erstmals eine landesweite Fahrradsternfahrt nach Erfurt. Radfahrende aus ganz Thüringen starten auf verschiedenen Routen und fahren gemeinsam in die Landeshauptstadt. Ergänzt wird die Aktion durch sogenannte Abholtouren sowie eine Kidical Mass für Kinder und Familien. Bei uns im Landkreis startet die Sternfahrt an 2 verschiedenen Orten. Der erste Start wäre am Bahnhof in Bad Blankenburg um 7.45 Uhr. Der zweite Start wäre vom Rudolstädter Markt aus um 8.20 Uhr. Von diesen beiden Standorten wird dann bis nach Kranichfeld gefahren, von Kranichfeld weiter nach Waltershausen und von da an gibt es ein Zusammentreffen mit der Schleusinger Tour. Die Veranstaltung soll nicht nur ein gemeinschaftliches Erlebnis sein, sondern auch ein politisches Signal setzen. Der ADFC fordert einen konsequenten Ausbau der Radverkehrsinfrastruktur und will dazu ein Strategiepapier an Verkehrsminister Steffen Schütz übergeben. Das war Jannis Xenos, Radio SRB.

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Erholungssuchende, Waldsportaktive und Naturmenschen werden leider oft genug von Gewittern ausgerechnet beim Waldbesuch überrascht. Zwischen 5000 und 8000 Mal blitzt es im Freistaat jährlich. Heißfeuchte Sommer verstärken die Blitzquote. Rund 200.000 Volt und mehrere 10.000 Ampere stark sowie rund 30.000 Grad Celsius sind Gewitterblitze, die Jahr für Jahr in Deutschland zwischen 50 und 150 Opfer fordern. Der Volksmund empfiehlt, bei Gewittern im Wald bei Eichen zu weichen und dafür Buchen zu suchen. Tatsache ist dagegen, die dicke, oft mit Moos überzogene Borke von Kiefern und Eichen saugen das Wasser wie ein Schwamm auf. Damit leiten sie den auftreffenden Blitz im Rindenkörper perfekt ab. Blitzschäden werden besonders offensichtlich. Dagegen an der glatten Rinde der Buchen, Eschen und Erlen läuft das Regenwasser dagegen fast ungehindert ab. Sichtbare Blitzschäden sind hier also seltener. Forstleute empfehlen keinesfalls unter Einzelbäumen oder auch Waldhütten Schutz zu suchen, sondern in der Hocke sitzend, in trockenen Gräben oder Böschungen, den oft nur viertelstündigen Gewitterschwerpunkt zu überstehen und keinesfalls einen Regenschirm mit Metallrippen aufzuspannen. Vollkommen sicher ist man im Innenraum von Fahrzeugen, keinesfalls aber unter einem Fahrzeug. Auch trockene Höhlen bieten Schutz. Jedes zehnte Blitzopfer stirbt an den Folgen des Stromschlages. Rund ein Drittel der Überlebenden muss mit lebenslangen Schäden rechnen. Hilfreich ist es, vor längeren Wanderungen unbedingt den Wetterbericht zu prüfen. Eine App auf dem Mobiltelefon, besser eine gute Wanderkarte, denn sie kennt kein Funkloch, gibt im Fall der Fälle Hinweise auf rettende Berghütten mit Blitzschutzanlage. Das waren Auszüge einer Pressemitteilung von Dr.

0: 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Zusammen mit der Stadtbibliothek Rudolstadt. Herzlich willkommen zum Buch des Monats im Mai. Alles neu macht der Mai und deshalb wieder mit Annelie und heute sogar nicht mal in der Bibo, sondern im Studio. Hallo Annelie.
1: Hallo.
0: Letztes Mal habe ich ja mit Petra gemacht, heute ist es aber wieder wie gewohnt, also ein Roman und ein Sachbuch. Und du hattest diesmal das Sachbuch. Fang doch mal an.
1: Also das Sachbuch, das ich mitgebracht habe, liest sich eigentlich auch wie ein Roman, aber halt ein lebensechter Roman. Ich hatte diesen Roman gestern bei Schulkindern vorgestellt. Er steht zwar in der Bibliothek in der Sachbuchabteilung, aber ich finde, der kann auch schon in der Jugendbuchabteilung stehen. Der sollte überall stehen und auch überall gelesen werden. Das Buch ist von Tassim Durgun, Mama, bitte lern Deutsch. Und es ist mir schon letztes Jahr aufgefallen, das Buch. Also wir hatten es eh schon im Bestand, aber wir hatten letztes Jahr eine tolle Veranstaltung mit Anne Kies. Während der interkulturellen Wochen ein Frühstück haben wir in der Bibliothek veranstaltet und Anne Kies hat aus diesem Buch gelesen und es war überwältigend. Und dieses Jahr habe ich nun gelesen, ist es auch noch nominiert für den Kinder- und Jugendliteraturpreis. Und ich dachte, okay, das Buch muss einfach noch mehr Beachtung finden, als es eh schon tut. Tassim Durgun ist 1995 in Oldenburg geboren. Man hört schon am Namen, er hat migrantische Wurzeln, hat Lehramt für Deutsch und Geschichte studiert, ist auch YouTuber, Podcaster, also er ist in den sozialen Netzwerken sehr unterwegs. Und er schreibt hier seine Geschichte und da geht es, der Titel sagt es schon, Mama, bitte lern Deutsch. Und ich würde gleich zu Beginn einen kurzen Ausschnitt vorlesen. Kürzlich las ich ein Zitat, das ungefähr so lautete: Wenn eine Sahnetorte 10 gleich große Stücke hat und unter einer 11-köpfigen Familie aufgeteilt wird, dann ist die Mutter diejenige, die plötzlich keine Sahnetorte mehr mag. Was sagt uns das? Die Mutter hat eine Laktoseintoleranz. Oder sie ist die Person in der Familie, die sich immer aufopfert, die Stütze, die alles zusammenhält. Meine Mutter ist auch so, aber mit einem kleinen Schönheitsfehler. Sie weiß nicht, wie man Sahnetorte schreibt. Sie wird nicht einmal in der Lage sein, dieses Buch zu lesen. Und worum es in diesem Buch geht, ist einfach die Geschichte von Tassim, der schon in der Grundschule seiner Mutter helfen muss, Abschiebebescheide zu lesen, Dolmetscher bei intimen Arztbesuchen zu sein, all die Kataloge ihr auch nahe zu bringen, wie es ja vielen Kindern geht in diesen Situationen, wo die Eltern die Sprache nicht können. Und er beschreibt in dem Buch, wie wütend es ihn auch gemacht hat auf seine Mutter. Warum hat sie dreimal diesen Anfängerkurs in der Volkshochschule Deutsch als Fremdsprache immer wieder verschoben? Und er versucht einfach mit diesem Buch zu dem Kern zu kommen, warum das Leben so ist, seiner Mutter, wie es ist und wie die ganze Situation der Kinder ist, wie er auch mal Kind war. Ne? Also so, er beschreibt Sachen, dass selbst wenn man die besten Noten hat, dass man nur die Empfehlung bekommt für die Hauptschule oder während Mitschüler in den Urlaub fahren, durften sie nirgends hinreisen, weil sie kein gültiges Reisedokument haben. Also es geht auch um die Bürokratie in Deutschland und die vieles behindert. Und es ist einfach die Lebensgeschichte dieser kurdisch-deutschen Familie. Und ich würde es wirklich jedem ans Herz legen, weil Tassim Durgun schreibt wirklich sehr intelligent. Er hat eine poetische Sprachgewalt und einen zynischen Humor. Es macht es einfach sehr liebenswert und regt zum Nachdenken an.
0: Es hat mich jetzt tatsächlich auch schon etwas zum Nachdenken angeregt. Also ich finde es auch ein sehr bewegendes Thema, wo man auch ja, viel von lernen kann. Vielleicht lese ich das auch irgendwann mal. Ich finde auch das Cover sehr ansprechend. Mhm. Genau. Und ja, mein Buch hatte auch ein bewegendes Thema, aber auf einer anderen Ebene. Also es ist ein ordentlicher Wälzer gewesen und das ist Blues Sisters von Coco Mellers. Das ist eine Geschichte über drei von vier Schwestern. Also die vierte Schwester ist halt gestorben und die Geschichte wird demnach nur noch aus drei unterschiedlichen Perspektiven erzählt. Die Hauptthemen sind dabei Trauer, der unterschiedliche Umgang mit ihr, verschiedene Süchte, Bewältigung und vor allem die dunklen Seiten der Figuren. Die drei Schwestern bringen jede ihre eigene Geschichte mit und die wird auch wirklich sehr ausführlich geschildert. Deshalb ist es, finde ich, manchmal nicht ganz so leicht zu lesen, aber trotzdem durchaus, ja, habe ich gern zum Buch gegriffen. Also die Schwestern sind einmal Avery, die schwankt vor allem zwischen Selbstextanz und extremen Zweifeln. Die war mal heroinabhängig. Bonnie, die zeigt sich als tapfer, ist aber eigentlich auch nur extrem zerbrechlich. Lucky ist ein Model und bei ihr geht es vor allem um die Suche nach Identität und überwältigende Emotionen. Und Nikki, das ist die verstorbene Schwester, um sie schlängelt sich einfach die ganze Erzählung. Ja, die Schwestern zeigen unterschiedliche Formen der Aufarbeitung und das Fazit von ihnen ist dann einfach, dass sie ihren Schmerz und ihre Unterschiede anerkennen sollten, weil es natürlich auch öfters bei drei Schwestern mal zu Streiten kommt und vor allem, wenn das Bindungsglied, das war nämlich die vierte Schwester, verloren geht, dann sieht man erstmal, was sich so alles an Dynamiken, an Beziehungsdynamiken ändert, wenn es einen Verlust gibt. Also das Buch ist ein Porträt von Anpassung, Resilienz, Stärke und Schmerz. Und wie schon gesagt, ich finde, es ist sehr stark geschrieben, aber manchmal, auch wenn ich wirklich, wie gesagt, gern dazu gegriffen habe, war es dann auch etwas schwer und lastend zu lesen, weil man halt immer wirklich von jeder Schwester so richtig tief mitgenommen wurde. Aber letztendlich, finde ich, ist es sehr klug übers Leben einfach geschrieben und man kann daraus viel lernen. Genau, das war mein Buch.
1: Und sehr gut.
0: Ja, das war das Buch des Monats im Mai. Wir sehen uns dann wieder im sommerlichen Juni. Das waren Henriette Lichtenheld und Annelie Karslake. Tschüssi.
1: Tschüss.
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1: Der Kreisbehindertenbeauftragte des Landkreises Saalfeld-Rudolstadt, Andreas Krause, bietet auch im Jahr 2026 wieder regelmäßige Bürgersprechstunden an. Die Sprechstunden sind ein offenes Angebot für Menschen mit Behinderung, ihre Angehörigen sowie alle Interessierten, die Beratung oder Unterstützung wünschen. Die Sprechstunden finden jeweils von 9 bis 12 Uhr im Haus 2 des Landratsamtes Rheinweg 81 in Saalfeld statt. In diesem Monat am 22. Mai. Die Teilnahme ist nach vorheriger Terminvereinbarung möglich. Anmeldungen erfolgen per E-Mail an behindertenbeauftragter@kreis-slf.de oder telefonisch unter 03671823590. Interessierte mit Mobilitätseinschränkungen werden gebeten, dies bei der Anmeldung mitzuteilen und einen persönlichen Kontakt für eventuelle Rücksprachen zu hinterlassen. Das war eine Mitteilung von Franziska Ems, Presse- und Kulturamt des Landratsamtes Saalfeld-Rudolstadt. Am Mikrofon für Sie Karin Berger, Radio SRB.

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1: Der Fichtenborkenkäfer ist auch in Thüringens Wäldern in die Saison gestartet. Bei Tagestemperaturen über 20 Grad hat der Käfer seine Winterquartiere im Boden oder unter der Rinde verlassen und fliegt stehende und liegende Fichtenstämme an. Bei erfolgreichem Einbohren in die Rinde verrichtet er dort sein Brutgeschäft, bohrt sich wieder aus und befällt weitere Fichten. Es ist also zu befürchten, dass die Trockenheit im März viele der flachwurzelnden Fichten in ihrer natürlichen Abwehrkraft geschwächt hat. Waldbesitzende sind daher aufgerufen, am stehenden und liegenden Fichtenholz intensiv auf Bohrmehlsuche zu gehen. Insbesondere Fichtenbestände mit letztjährigem Befall oder an sonnenexpandierten Süd- und Südwesthängen sind gefährdet. Wird Befall festgestellt, muss umgehend gehandelt werden. Das heißt, die sofortige Fällung, Aufarbeitung und der Abtransport des Holzes sind notwendig. Die konsequente Bekämpfung der ersten Borkenkäferwelle ist entscheidend, senkt sie doch die Population nachfolgender Generationen. Bei warmem Witterungsverlauf können Fichtenborkenkäfer in der Saison bis zu 3 Generationen und damit etwa 160.000 Nachkommen produzieren. Die 2018 einsetzende klimawandelbedingte Borkenkäferplage hatte 2023 in Thüringen ihren Höhepunkt erreicht. 2024 und 2025 sind die Schadholzmengen deutlich, auch aufgrund der eingeleiteten Forstschutzmaßnahmen, zurückgegangen. Die Waldexperten warnen allerdings vor lokal hohen Käferpopulationen, die wieder stärkeren Befall auslösen können. Das waren Auszüge einer Pressemitteilung von Dr. Horst Sprossmann, Leiter der Stabsstelle Kommunikation und Medien beim Thüringen Forst. Am Mikrofon für Sie Karin Berger, Radio SRB.

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1: So, heute begrüße ich im Studio Christina Weigel von der
2: Evangelischen Kirche, insbesondere und konkret ausgedrückt Evangelischer Kirchengemeindeverband Saalfeld.
1: Wie lange sind Sie denn bereits Radiomacherin bei Radio SRB hier bei uns?
2: Also im Grunde knüpft es an eine alte Tradition an. In einer vorherigen Fahrstelle war ich tatsächlich auch schon bei einem Bürgerradio aktiv. Es hieß sogar so ähnlich, das war das Radio HBW Harz-Bürdewelle. Und wir haben sogar wöchentlich gemeinsam Andachten aufgenommen. Insofern konnte ich an etwas, was mir lieb und teuer geworden war, anknüpfen. Hier in Saalfeld war es so, dass wir regelmäßige Radioandachten während der Corona-Zeit sogar in der Johanneskirche produziert haben, statt der regelmäßig stattfindenden Gottesdienste. Und dann, ja, dann haben sie mich wieder und wieder gefragt, bis ich dann doch aus dem Nein ein Ja formuliert habe und jetzt monatliche Andachten beitrage.
1: Also seit?
2: Oktober 2025.
1: Was schätzen Sie am Medium Bürgerradio? Sie haben ja nun Erfahrungen.
2: Es ist ja auch so, dass unser Evangelischer Kirchengemeindeverband Vereinsmitglied ist. Und dass wir sozusagen per se auch schon, bevor ich hier war, schätzen, dass es dieses Bürgerradio gibt. Und ich schätze daran besonders, dass Menschen, die sich einbringen wollen, hier die Gelegenheit haben, das ganz konkret zu tun und die Gesellschaft zu prägen, mitzugestalten und das auf eine grandiose Weise zu veröffentlichen.
1: Nun fragt sich so der ein oder andere, wie entsteht denn so eine Andacht und wie schnell haben Sie die formuliert?
2: Das ist mal einfacher, mal schwerer. Ich versuche immer, ein Monatsthema kirchlich und geistlich zu entfalten, was sozusagen mehrere Wochen lang von Interesse sein kann. Und da fällt mir glücklicherweise immer relativ schnell was ein und ich brauche dann vielleicht so 1 bis 2 Stunden, um etwas, was ich sowieso gerade am Wickel habe, fürs Radio aufzubereiten.
1: Wie persönlich ist das Ganze?
2: Ich glaube, das ist stark von meiner Pfarrerinnen-Person geprägt. Ich habe ja auch einen besonderen Glauben und besondere Themen, die mich stark beeinflussen bei meiner Predigt, bei meinen Ansprachen, bei meinen Veranstaltungen. Ich persönlich bin Pfarrerin geworden zu DDR-Zeiten. Und in dieser Zeit war ich aktiv in der Oppositionsbewegung, wie viele andere aus unseren Kirchen ja auch, die quasi die politische Wende eingeleitet und mitgestaltet haben. Deswegen sind mir die Themen Gerechtigkeit, Frieden und Schöpfungsbewahrung bleibend wichtig. Und ich vermute, das fließt stark ein.
1: Das hoffe ich doch, dass das auch weiterhin so bleibt. Nun haben Sie denn ab und an mal auch eine Rückmeldung von unseren Hörern, dass sie auf der Straße angesprochen werden und gesagt wird, ich habe sie gehört im Radio, bei Radio SRB, ich brauchte gar nicht in die Johanneskirche zu kommen.
2: Ich habe das tatsächlich schon gehört, aber nicht oft. Aber ich habe gehört, dass ich eine sehr schöne Radiostimme habe und man mir gerne zuhört. Das könnte nun dazu führen, dass ich erzählen kann, was ich will, also irgendwelches Blech und das klingt halt schön. Das hoffe ich nicht. Aber ich höre wenig Resonanz. Ich weiß das gar nicht, wer das alles regelmäßig anhört. Und ich hoffe aber, dass es doch die einen oder anderen sind und dass auch damit die Stimme der Evangelischen Kirche im Landkreis regelmäßig hörbar ist.
1: Abschließend vielleicht noch die Frage: Suchen heute Menschen mehr nach einer Orientierung? Also ist das da greifbarer, dass man sich irgendwo organisiert in der Kirche? Oder haben Sie doch mehr damit zu tun, dass weniger Leute ihrem Glauben folgen?
2: Also es gibt 2 Stränge. Der erste ist wirklich dramatisch. Ja, wir hier in Saalfeld haben wirklich viel mit Kirchenaustritten zu tun. Das ist sehr schmerzlich. Und am Ende führt es dazu, dass die Mitarbeiterschaft sich verkleinert und damit auch unser Wirkungsbereich. Das wissen viele gar nicht. Jeder und jede, die aus der Kirche austreten, meistens um Geld zu sparen, die sorgen letztlich dafür, dass sich die Gesamtzahl verringert und die verringert sich derzeit in Größenordnung. Und Pfarrstellen und Mitarbeiterstellen werden tatsächlich nach Mitgliedszahlen berechnet und umgesetzt. Das bedeutet, ich arbeite gerade sehr schwer daran, dass sich meine eigene Pfarrstelle auflöst. Und das ist wirklich deprimierend. Weil die Ansprüche bleiben groß und werden eigentlich immer größer, weil tatsächlich die Orientierungssuche sich vertieft. Ich taufe tatsächlich viele Kinder, die aus nicht-christlichen Elternhäusern kommen und die wirklich so ganz für sich alleine und persönlich auf diesen Glaubensweg gehen. Ich werde immer wieder angefragt zur Begleitung von Menschen, auch im kommunalen Bereich. Sie suchen Seelsorge, sie suchen Austausch, sie suchen Gespräche, sie suchen Besuche. Und dann muss ich viel zu oft Nein sagen, weil ich das nicht schaffe und weil ich wirklich schauen muss, wie ich das Verhältnis zwischen Menschen, die in der Kirche sind und ein gutes Recht auf Begleitung haben und derer, die Sehnsucht haben, aber nicht Mitglied sind, irgendwie so gestalte, dass es für mich machbar bleibt. Es ist so ähnlich wie beim Arzt und mit den Terminen, die man braucht und meint zu kriegen und dann manchmal nicht so schnell kriegt.
1: Ja, mir geht es eigentlich so, die Kirche zieht mich immer magisch an, die Johanneskirche. Und egal, ob man einem Glauben anhängt oder nicht, sie ist ein Ort und man kann sie auch ab und zu dort antreffen, nicht nur zur Andacht,
2: ja,
1: wo man einfach mal Ruhe findet. Ruhe vor dem Alltag, in sich gehen kann und dann vielleicht mit mehr Kraft wieder den Raum verlässt.
2: Stimmt. Und das ist auch zum Beispiel etwas, was wir ehrenamtlich organisieren, dass wir haben so eine Gruppe Helfer und Helferinnen für die offene Kirche, die wirklich in ihrer Freizeit stundenlang in der Kirche sitzen und als Gesprächspartner zur Verfügung stehen. Und die Nachfrage nach Kirchenführung wird auch immer größer. Und die Sehnsucht der Menschen, diesen Ort für sich zu genießen, die ist tatsächlich da. Wir haben ja dort so einen Kerzenkranz, der leuchtet. Und da kann man immer persönliche Bitten oder Dank oder Befindlichkeiten an so einem Blatt hängen, das dann bei der Kerze ist. Und das sind schon berührende Informationen und Mitteilungen. Ich persönlich zum Beispiel nehme die immer mit ins sonntägliche Fürbittgebet, damit die Menschen das Gefühl haben, das, was sie dort lassen, das wird auch beachtet und vor Gott gebracht. Das beeindruckt mich immer zutiefst.
1: Also man kann abschließend nur sagen, tritt ein in den Dom, nein,
2: ja,
1: in die Kirche.
2: Richtig, ja.
1: Oder kommt einfach zum SAB.
2: Ja, ich freue mich sehr, wenn Sie in unsere Andachten reinhören. Ich freue mich übrigens auch über die wunderbare Zusammenarbeit. Und vielleicht entwickeln Sie wiederkehrende Sehnsucht. Das macht unsere Andacht sehr sinnvoll.
1: Vielen, vielen Dank.
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0: Ich grüße euch da draußen im Städtedreieck zwischen Saalfeld, Rudolstadt und Bad Blankenburg. Heute ist der 18. Mai. Namenstag haben Erika, Claudia, Felix und Erich. Wir haben Internationalen Tag der Frau in der Schifffahrt und es ist Weltmuseumstag.

So, nun ist es raus. Auch Deep Purple bringt ein neues Album raus. Es heißt Splat, es erscheint am 3. Juli und dann kommt eine Tour der Altrocker mit 86 Shows in 28 Ländern. Allerdings haben die Briten keinen Song vorab ausgekoppelt. Im Gegensatz zu den Rolling Stones. Ihr erinnert euch an die Vorwoche, habe ich darauf aufmerksam gemacht, das 25. Album Foreign Tongues. Und deshalb spiele ich jetzt von Mick und seinen Jungs den zweiten Song.

Heute vor 9 Jahren nahm sich Chris Cornell, Frontmann von Soundgarden, mit nur 52 das Leben. Und ebenso vor 46 Jahren Ian Curtis, Sänger und Gitarrist bei Joy Division, mit nur knapp 24 Jahren. Wir denken heute an Chris und an Ian.

Ein Happy Birthday geht heute zum 51. an Jack Johnson. 62 wird Michael Robert Rein von In Extremo. Den 69. hat Michael Cretu. Den 76. begeht Tommy Gottschalk. 77 feiert Rick Wakeman von Yes. Und den 82. den hat heute Albert Hammond. Und ich gratuliere allen von Herzen.

Und hier kommen ein paar historische Angelegenheiten vom 18. Mai. Heute vor 196 Jahren wurde der Rasenmäher erfunden. Vor 178 Jahren gab es das erste deutsche Parlament, die Frankfurter Nationalversammlung in der Paulskirche. Und vor 163 Jahren begann im amerikanischen Bürgerkrieg die Belagerung der Stadt Vicksburg. Sie war militärisch eher unbedeutend, aber seitdem Donald Trump wieder amerikanischer Präsident ist, sage ich so gern Vicksburg.

Und hier kommt noch ganz schnell der zweite Teil der historischen Dinge vom 18.05. Heute auf den Tag vor 75 Jahren wurde das Tetrapack erfunden. Vor 36 Jahren unterzeichneten die beiden deutschen Staaten den Vertrag über die Währungs-, Wirtschafts- und Sozialunion und vor 31 Jahren wurde ein Bauunternehmer namens Jürgen Schneider wegen 5 Milliarden D-Mark Schulden in Florida festgenommen.

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2: Dr. Stefan Gutbier ist heute Morgen bei mir. Guten Morgen erstmal.
3: Guten Morgen.
2: Sie sind Geschäftsführer einer
3: Agrar GmbH.
2: Agrar, das ist ein Wort, was in der Stadt eigentlich keine Sau interessiert, weil das ist draußen irgendwo auf dem Dorfe. Sie kommen aus Saalfeld, höchsten Stadtteil aus Schmiedefeld. Wie ist denn die Landwirtschaft da oben aufgestellt?
3: Gut, wir bewirtschaften Grünland in Schmiedefeld und den umliegenden Ortschaften. In den Höhenlagen des Thüringer Waldes, links und rechts vom Rennsteig, halten dazu Rinder, weil nur die Rinder und die Schafe fressen das Gras von unserem Grünland. Und wir haben uns für Rinder entschieden und sind glücklich damit.
2: Also glückliche Kühe auf den Almen von Schmiedefeld, aber es ist doch nicht alles nur Eierkuchen und Friede, Freude, oder?
3: Ja, es ist Arbeit, ja. Und Arbeit ist mit Problemen behaftet. Die zu lösen, ist unsere Aufgabe.
2: Stimmt denn die politische Ausrichtung so generell, was die Landwirtschaft zum täglichen Brot beisteuert?
3: Ja, das ist eine schwierige Frage. Letztlich muss man sagen, dass es unserer Branche aktuell nicht so gut geht. Es gibt massive wirtschaftliche Probleme. Meine Kollegen haben zunehmend Liquiditätsprobleme. Die Preise passen nicht hinten und nicht vorn. Die Ursachen können wir gerne besprechen.
2: Ja, eine der Ursachen ist doch, dass wir viel weniger Tiere haben als, sag ich mal, noch vor 40 Jahren in der DDR.
3: Ja, wir haben zu wenig Tiere, zumindest hier in Thüringen oder in den neuen Bundesländern allgemein. Die Tiere fehlen uns nicht nur auf dem Teller, sondern am Schluss auch zur Absicherung einer vernünftigen Produktion. Wir brauchen die Tiere, um den Nährstoffkreislauf Boden, Pflanze, Tier zu schließen. Und da, wo es keine Tiere gibt, da ist zu wenig Dünger da, da ist zu wenig organische Substanz im Boden und das belastet uns.
2: Naja, Nährstoffkreislauf, da könnten wir doch jetzt auch Kunstdünger nehmen.
3: Ja, wir nehmen ja dann Kunstdünger in der Landwirtschaft, um das auszugleichen. Aber um Stickstoff zu produzieren, brauchen wir Unmengen Energie, die wir nicht haben, die wir aus den USA oder sonst woher in Form von Flüssiggas importieren müssen. Die restlichen Nährstoffe bauen wir im Bergbau ab mit Umweltwirkungen, Sozialwirkungen etc. im internationalen Bereich, die wir alle kennen, das kann nicht die Lösung sein.
2: Jetzt sag mal, mehr Kühe, mehr Schweine auf den schönen Wiesen Thüringens hier im Landkreis wäre schon eine Lösung.
3: Das wäre gut. Das würde uns helfen. Das würde den Böden helfen. Das würde uns als Thüringern helfen, weil wir einen höheren Selbstversorgungsgrad an Fleisch und Milch hätten. Das ist aktuell eine Katastrophe, dass wir die berühmte Thüringer Wurst aus Schweinen produzieren müssen, die nicht in Thüringen aufgewachsen sind und auch nicht in Thüringen geschlachtet wurden.
2: Ja, geschlachtet? Wo ist denn der nächste Schlachthof jetzt mal hier, Saalfeld-Rudelstadt, ausgesehen?
3: In Bayern.
2: Sie schlachten nicht vor Ort?
3: Nein, es gibt in Thüringen keinen nennenswerten Schweineschlachthof mehr. Es gibt in Thüringen noch einen Rinderschlachthof bei Altenburg und das war's.
2: Wenn man solche Angelegenheiten, sag mal, als großes System anwenden würde, die Wiesen mit glücklichen Tieren drauf, die dann wieder kacken, auf gut Deutsch düngen und dann auch geschlachtet werden und vor Ost wieder zu Bratwurst gestaltet werden, kann man das stemmen?
3: Natürlich, unsere Vorfahren haben es ja jahrhundertelang gestemmt und es gibt keinen Grund, warum wir es nicht auch hinkriegen können.
2: Aber die Richtung, sagen Sie ja, die momentan eingeschlagen wird, ist weg von diesem Ideal.
3: Ja, wir haben viel zu wenig Tiere in Thüringen. Der Tierbestandsabbau in den letzten 30 Jahren ist unheimlich hoch. Es geht auch noch weiter. Viele Berufskollegen schaffen die Tiere auch jetzt noch ab.
2: Weil es sich nicht lohnt, weil es zwischen Daumen und Zeigefinger Minus macht.
3: Weil es sich ökonomisch für viele nicht lohnt und weil natürlich auch die Rahmenbedingungen schwierig sind. Ich habe die fehlenden Schlachthöfe angesprochen. Die gesellschaftliche Akzeptanz ist in vielen Bereichen nicht da. Wenn man in Stadtnähe wohnt, ist es für einen Tierhalter nicht immer so angenehm. Wahrscheinlich muss der Teller erstmal leer sein, um für viele begreifbar zu machen, dass wir die Tiere brauchen.
2: Heißt aber auch, dass die Leute, die 99 Cent für einen Liter Milch ausgeben wollen im Supermarkt oder eben 7 Euro fürs Kilo Hackepeter, dass die auch auf dem Holzweg sind?
3: Ja, das schon, aber es ist, glaube ich, falsch, das immer auf den Verbraucher zu schieben. Das versuchen wir seit 30, 40 Jahren, dem Verbraucher immer wieder die Verantwortung in die Schuhe zu schieben dafür. Die Verbraucher kaufen immer aus Not oder
2: aus Geiz.
3: Das, was für sie am preiswertesten und am besten ist, das wird auch so bleiben.
2: Herr Dr. Gutbier, wenn ich jetzt die Montagmorgenfee wäre, Sie dürften sich als Cheflandwirt was wünschen. Was wären das?
3: Als erstes einen funktionierenden Schlachthof in Thüringen.
2: Noch besser in Saalfeld?
3: Auch in Saalfeld wäre da gut untergebracht. Aber auch die gesellschaftliche Akzeptanz für die Landwirte, für die Tierhalter, dass die vor allem in den urbanen Räumen etwas steigt. Und natürlich die notwendige politische Unterstützung für unser wichtiges Geschäft, wovon wir am Schluss alle leben.
2: Danke für das Gespräch und danke, dass Sie Ihren Job machen für unsere Natur, für unsere Ernährung. Tschüss, Herr Dr. Gutbier.
3: Wiedersehen.

In der vorigen Woche habe ich mich mit der Geli unterhalten. Ein Song, der schon 21 Jahre alt ist, von dem kolumbianischen Sänger Juanes. Und der heißt Adios Lepido. Wobei Adios nicht auf Wiedersehen heißen soll, sondern Adios Lepido bedeutet, ich bitte Gott darum. Hier ist er.

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2: Das Schlutius-Hochhaus in Saalfeld hat einen Body-Mass-Index von 58 und ist damit schwer übergewichtig. Im Landkreis Saalfeld-Rudolstadt sind 86% aller Zecken nicht geimpft. Prozent aller medizinischen Salben sind verreibungspflichtig. Nachdem Holger sich bereits in der vorigen Woche so lieb bedankt hat, spiele ich nochmal live Bruce Springsteen.
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Erholungssuchende, Waldsportaktive und Naturmenschen werden leider oft genug von Gewittern ausgerechnet beim Waldbesuch überrascht. Zwischen 5.000 und 8.000 Mal blitzt es im Freistaat jährlich. Heißfeuchte Sommer verstärken die Blitzquote. Rund 200.000 Volt und mehrere 10.000 Ampere stark sowie rund 30.000 Grad Celsius sind Gewitterblitze, die Jahr für Jahr in Deutschland zwischen 50 und 150 Opfer fordern. Der Volksmund empfiehlt, bei Gewittern im Wald bei Eichen zu weichen und dafür Buchen zu suchen. Tatsache ist dagegen, die dicke, oft mit Moos überzogene Borke von Kiefern und Eichen saugen das Wasser wie ein Schwamm auf. Damit leiten sie den auftreffenden Blitz im Rindenkörper perfekt ab. Blitzschäden werden besonders offensichtlich. Dagegen an der glatten Rinde der Buchen, Eschen und Erlen läuft das Regenwasser dagegen fast ungehindert ab. Sichtbare Blitzschäden sind hier also seltener. Forstleute empfehlen keinesfalls unter Einzelbäumen oder auch Waldhüttenschutz zu suchen, sondern in der Hocke sitzend, in trockenen Gräben oder Böschungen, den oft nur viertelstündigen Gewitterschwerpunkt zu überstehen und keinesfalls einen Regenschirm mit Metallrippen aufzuspannen. Vollkommen sicher ist man im Innenraum von Fahrzeugen, keinesfalls aber unter einem Fahrzeug. Auch trockene Höhlen bieten Schutz. Jedes 10. Blitzopfer stirbt an den Folgen des Stromschlages. Rund 1/3 der Überlebenden muss mit lebenslangen Schäden rechnen. Hilfreich ist es, vor längeren Wanderungen unbedingt den Wetterbericht zu prüfen. Eine App auf dem Mobiltelefon, besser eine gute Wanderkarte, denn sie kennt kein Funkloch, gibt im Fall der Fälle Hinweise auf rettende Berghütten mit Blitzschutzanlage. Das waren Auszüge einer Pressemitteilung von Dr. Horst Sprossmann, Leiter der Stabsstelle Kommunikation und Medien bei Thüringen Forst. Am Mikrofon für Sie Karin Berger, Radio SRB.

0: 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Herzlich willkommen zum Buch des Monats im Mai. Alles neu macht der Mai und deshalb wieder mit Annelie und heute sogar nicht mal in der Bibo, sondern im Studio. Hallo Annelie.
1: Hallo.
0: Letztes Mal habe ich ja mit Petra gemacht, heute ist es aber wieder wie gewohnt, also ein Roman und ein Sachbuch. Und du hattest diesmal das Sachbuch. Fang doch mal an.
1: Also das Sachbuch, das ich mitgebracht habe, liest sich eigentlich auch wie ein Roman, aber halt ein lebensechter Roman. Ich hatte diesen Roman gestern bei Schulkindern vorgestellt. Er steht zwar in der Bibliothek in der Sachbuchabteilung, aber ich finde, der kann auch schon in der Jugendbuchabteilung stehen. Der sollte überall stehen und auch überall gelesen werden. Das Buch ist von Tassim Durgun, Mama, bitte lern Deutsch. Und es ist mir schon letztes Jahr aufgefallen, das Buch, also wir hatten es eh schon im Bestand, aber wir hatten letztes Jahr eine tolle Veranstaltung mit Anne Kies, während der interkulturellen Wochen, ein Frühstück haben wir in der Bibliothek veranstaltet und Anne Kies hat aus diesem Buch gelesen und es war überwältigend. Und dieses Jahr habe ich nun gelesen, es ist auch noch nominiert für den Kinder- und Jugendliteraturpreis und ich dachte, okay, das Buch muss einfach noch mehr Beachtung finden, als es eh schon tut. Tassim Durgun ist 1995 in Oldenburg geboren. Man hört schon am Namen, er hat migrantische Wurzeln, hat Lehramt für Deutsch und Geschichte studiert, ist auch YouTuber, Podcaster, also er ist in den sozialen Netzwerken sehr unterwegs. Und er schreibt hier seine Geschichte und da geht es, der Titel sagt es schon, Mama, bitte lern Deutsch. Und ich würde gleich zu Beginn einen kurzen Ausschnitt vorlesen. Kürzlich las ich ein Zitat, das ungefähr so lautete: Wenn eine Sahnetorte 10 gleich große Stücke hat und unter einer 11-köpfigen Familie aufgeteilt wird, dann ist die Mutter diejenige, die plötzlich keine Sahnetorte mehr mag. Was sagt uns das? Die Mutter hat eine Laktoseintoleranz. Oder sie ist die Person in der Familie, die sich immer aufopfert, die Stütze, die alles zusammenhält. Meine Mutter ist auch so, aber mit einem kleinen Schönheitsfehler. Sie weiß nicht, wie man Sahnetorte schreibt. Sie wird nicht einmal in der Lage sein, dieses Buch zu lesen. Und worum es in diesem Buch geht, ist einfach die Geschichte von Tassim, der schon in der Grundschule seiner Mutter helfen muss, Abschiebebescheide zu lesen, Dolmetscher bei intimen Arztbesuchen zu sein, all die Kataloge ihr auch nahe zu bringen, wie es ja vielen Kindern geht in diesen Situationen, wo die Eltern die Sprache nicht können. Und er beschreibt in dem Buch, wie wütend es ihn auch gemacht hat auf seine Mutter. Warum hat sie dreimal diesen Anfängerkurs in der Volkshochschule Deutsch als Fremdsprache immer wieder verschoben? Und er versucht einfach mit diesem Buch zu dem Kern zu kommen, warum das Leben so ist, seiner Mutter, wie es ist und wie die ganze Situation der Kinder ist, wie er auch mal Kind war. Ne? Also so, er beschreibt Sachen, dass selbst wenn man die besten Noten hat, dass man nur die Empfehlung bekommt für die Hauptschule oder während Mitschüler in den Urlaub fahren, durften sie nirgends hinreisen, weil sie kein gültiges Reisedokument haben. Also es geht auch um die Bürokratie in Deutschland und die vieles behindert. Und es ist einfach die Lebensgeschichte dieser kurdisch-deutschen Familie und ich würde es wirklich jedem ans Herz legen, weil Tassim Durgun schreibt wirklich sehr intelligent, er hat eine poetische Sprachgewalt und einen zynischen Humor. Es macht es einfach sehr liebenswert und regt zum Nachdenken an.
0: Es hat mich jetzt tatsächlich auch schon etwas zum Nachdenken angeregt. Also ich finde es auch ein sehr bewegendes Thema, wo man auch ja, viel von lernen kann. Vielleicht lese ich das auch irgendwann mal. Ich finde auch das Cover sehr ansprechend. Mhm. Genau. Und ja, mein Buch hatte auch ein bewegendes Thema, aber auf einer anderen Ebene. Also es ist ein ordentlicher Wälzer gewesen und das ist Blues Sisters von Coco Mellers. Das ist eine Geschichte über drei von vier Schwestern. Also die vierte Schwester ist halt gestorben und die Geschichte wird demnach nur noch aus drei unterschiedlichen Perspektiven erzählt. Die Hauptthemen sind dabei Trauer, der unterschiedliche Umgang mit ihr, verschiedene Süchte, Bewältigung und vor allem die dunklen Seiten der Figuren. Die drei Schwestern bringen jede ihre eigene Geschichte mit und die wird auch wirklich sehr ausführlich geschildert. Deshalb ist es, finde ich, manchmal nicht ganz so leicht zu lesen, aber trotzdem durchaus, ja, habe ich gern zum Buch gegriffen. Also die Schwestern sind einmal Avery, die schwankt vor allem zwischen Selbstextanz und extremen Zweifeln. Die war mal heroinabhängig. Bonnie, die zeigt sich als tapfer, ist aber eigentlich auch nur extrem zerbrechlich. Lucky ist ein Model und bei ihr geht es vor allem um die Suche nach Identität und überwältigende Emotionen. Und Nikki, das ist die verstorbene Schwester, um sie schlängelt sich einfach die ganze Erzählung. Ja, die Schwestern zeigen unterschiedliche Formen der Aufarbeitung und das Fazit von ihnen ist dann einfach, dass sie ihren Schmerz und ihre Unterschiede anerkennen sollten, weil es natürlich auch öfters bei drei Schwestern mal zu Streiten kommt und vor allem, wenn das Bindungsglied, das war nämlich die vierte Schwester, verloren geht, dann sieht man erstmal, was sich so alles an Dynamiken, an Beziehungsdynamiken ändert, wenn es einen Verlust gibt. Also das Buch ist ein Porträt von Anpassung, Resilienz, Stärke und Schmerz. Und wie schon gesagt, ich finde, es ist sehr stark geschrieben, aber manchmal, auch wenn ich wirklich, wie gesagt, gern dazu gegriffen habe, war es dann auch etwas schwer und lastend zu lesen, weil man halt immer wirklich von jeder Schwester so richtig tief mitgenommen wurde. Aber letztendlich finde ich, ist es sehr klug übers Leben einfach geschrieben und man kann daraus viel lernen. Genau, das war mein Buch.
1: Und sehr gut.
0: Ja, das war das Buch des Monats im Mai. Wir sehen uns dann wieder im sommerlichen Juni. Das waren Henriette Lichtenheld und Annelie Karslake. Tschüssi.
1: Tschüss.
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1: Der Kreisbehindertenbeauftragte des Landkreises Saalfeld-Rudolstadt, Andreas Krause, bietet auch im Jahr 2026 wieder regelmäßige Bürgersprechstunden an. Die Sprechstunden sind ein offenes Angebot für Menschen mit Behinderung, ihre Angehörigen sowie alle Interessierten, die Beratung oder Unterstützung wünschen. Die Sprechstunden finden jeweils von 9 bis 12 Uhr im Haus 2 des Landratsamtes Rheinweg 81 in Saalfeld statt. In diesem Monat am 22. Mai. Die Teilnahme ist nach vorheriger Terminvereinbarung möglich. Anmeldungen erfolgen per E-Mail an behindertenbeauftragter@kreis-slf.de oder telefonisch unter 03671823590. Interessierte mit Mobilitätseinschränkungen werden gebeten, dies bei der Anmeldung mitzuteilen und einen persönlichen Kontakt für eventuelle Rücksprachen zu hinterlassen. Das war eine Mitteilung von Franziska Ems, Presse- und Kulturamt des Landratsamtes Saalfeld-Rudolstadt. Am Mikrofon für Sie Karin Berger, Radio SRB.

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1: Hey, hier ist Teilzeitprinzessin Linette und ich wünsche mir, dass wir uns alle als Menschen einfach auf Augenhöhe begegnen können und einfach Liebe für alle haben.

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1: Der Fichtenborkenkäfer ist auch in Thüringens Wäldern in die Saison gestartet. Bei Tagestemperaturen über 20 Grad hat der Käfer seine Winterquartiere im Boden oder unter der Rinde verlassen und fliegt stehende und liegende Fichtenstämme an. Bei erfolgreichem Einbohren in die Rinde verrichtet er dort sein Brutgeschäft, bohrt sich wieder aus und befällt weitere Fichten. Es ist also zu befürchten, dass die Trockenheit im März viele der flachwurzelnden Fichten in ihrer natürlichen Abwehrkraft geschwächt hat. Waldbesitzende sind daher aufgerufen, am stehenden und liegenden Fichtenholz intensiv auf Bohrmehlsuche zu gehen. Insbesondere Fichtenbestände mit letztjährigem Befall oder an sonnenexpandierten Süd- und Südwesthängen sind gefährdet. Wird Befall festgestellt, muss umgehend gehandelt werden. Das heißt, die sofortige Fällung, Aufarbeitung und der Abtransport des Holzes sind notwendig. Die konsequente Bekämpfung der ersten Borkenkäferwelle ist entscheidend, senkt sie doch die Population nachfolgender Generationen. Bei warmem Witterungsverlauf können Fichtenborkenkäfer in der Saison bis zu 3 Generationen und damit etwa 160.000 Nachkommen produzieren. Die 2018 einsetzende klimawandelbedingte Borkenkäferplage hatte 2023 in Thüringen ihren Höhepunkt erreicht. 2024 und 2025 sind die Schadholzmengen deutlich, auch aufgrund der eingeleiteten Forstschutzmaßnahmen, zurückgegangen. Die Waldexperten warnen allerdings vor lokal hohen Käferpopulationen, die wieder stärkeren Befall auslösen können. Das waren Auszüge einer Pressemitteilung von Dr. Horst Sprossmann, Leiter der Stabsstelle Kommunikation und Medien beim Thüringenforst. Am Mikrofon für Sie Karin Berger, Radio SRB.

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1: So, heute begrüße ich im Studio Christina Weigel von der
2: Evangelischen Kirche, insbesondere und konkret ausgedrückt Evangelischer Kirchengemeindeverband Saalfeld.
1: Wie lange sind Sie denn bereits Radiomacherin bei Radio SRB hier bei uns?
2: Also im Grunde knüpft es an eine alte Tradition an. In einer vorherigen Fahrstelle war ich tatsächlich auch schon bei einem Bürgerradio aktiv. Es hieß sogar so ähnlich, das war das Radio HBW Harz-Bürdewelle. Und wir haben sogar wöchentlich gemeinsam Andachten aufgenommen. Insofern konnte ich an etwas, was mir lieb und teuer geworden war, anknüpfen. Hier in Saalfeld war es so, dass wir regelmäßige Radioandachten während der Corona-Zeit sogar in der Johanneskirche produziert haben, statt der regelmäßig stattfindenden Gottesdienste. Und dann, ja, dann haben sie mich wieder und wieder gefragt, bis ich dann doch aus dem Nein ein Ja formuliert habe und jetzt monatliche Andachten beitrage.
1: Also seit?
2: Oktober 2025.
1: Was schätzen Sie am Medium Bürgerradio? Sie haben ja nun Erfahrung.
2: Es ist ja auch so, dass unser Evangelischer Kirchengemeindeverband Vereinsmitglied ist. Und dass wir sozusagen per se auch schon, bevor ich hier war, schätzen, dass es dieses Bürgerradio gibt. Und ich schätze daran besonders, dass Menschen, die sich einbringen wollen, hier die Gelegenheit haben, das ganz konkret zu tun und die Gesellschaft zu prägen, mitzugestalten und das auf eine grandiose Weise zu veröffentlichen.
1: Nun fragt sich so der ein oder andere, wie entsteht denn so eine Andacht und wie schnell haben Sie die formuliert?
2: Das ist mal einfacher, mal schwerer. Ich versuche immer, ein Monatsthema kirchlich und geistlich zu entfalten, was sozusagen mehrere Wochen lang von Interesse sein kann. Und da fällt mir glücklicherweise immer relativ schnell was ein und ich brauche dann vielleicht so 1 bis 2 Stunden, um etwas, was ich sowieso gerade am Wickel habe, fürs Radio aufzubereiten.
1: Wie persönlich ist das Ganze?
2: Ich glaube, das ist stark von meiner Pfarrerinnen-Person geprägt. Ich habe ja auch einen besonderen Glauben und besondere Themen, die mich stark beeinflussen bei meiner Predigt, bei meinen Ansprachen, bei meinen Veranstaltungen. Ich persönlich bin Pfarrerin geworden zu DDR-Zeiten. Und in dieser Zeit war ich aktiv in der Oppositionsbewegung, wie viele andere aus unseren Kirchen ja auch, die quasi die politische Wende eingeleitet und mitgestaltet haben. Deswegen sind mir die Themen Gerechtigkeit, Frieden und Schöpfungsbewahrung bleibend wichtig. Und ich vermute, das fließt stark ein.
1: Das hoffe ich doch, dass das auch weiterhin so bleibt. Nun haben Sie denn ab und an mal auch eine Rückmeldung von unseren Hörern, dass sie auf der Straße angesprochen werden und gesagt wird, ich habe sie gehört im Radio, bei Radio SRB, ich brauchte gar nicht in die Johanneskirche zu kommen.
2: Ich habe das tatsächlich schon gehört, aber nicht oft. Aber ich habe gehört, dass ich eine sehr schöne Radiostimme habe und man mir gerne zuhört. Das könnte nun dazu führen, dass ich erzählen kann, was ich will. Also irgendwelches Blech und das klingt halt schön. Das hoffe ich nicht. Aber ich höre wenig Resonanz. Ich weiß das gar nicht, wer das alles regelmäßig anhört. Und ich hoffe aber, dass es doch die einen oder anderen sind und dass auch damit die Stimme der Evangelischen Kirche im Landkreis regelmäßig hörbar ist.
1: Abschließend vielleicht noch die Frage: Suchen heute Menschen mehr nach einer Orientierung? Also ist das da greifbarer, dass man sich irgendwo organisiert in der Kirche? Oder haben Sie doch mehr damit zu tun, dass weniger Leute ihrem Glauben folgen?
2: Also es gibt 2 Stränge. Der erste ist wirklich dramatisch. Ja, wir hier in Saalfeld haben wirklich viel mit Kirchenaustritten zu tun. Das ist sehr schmerzlich. Und am Ende führt es dazu, dass die Mitarbeiterschaft sich verkleinert und damit auch unser Wirkungsbereich. Das wissen viele gar nicht. Jeder und jede, die aus der Kirche austreten, meistens um Geld zu sparen, die sorgen letztlich dafür, dass sich die Gesamtzahl verringert und die verringert sich derzeit in Größenordnung. Und Pfarrstellen und Mitarbeiterstellen werden tatsächlich nach Mitgliedszahlen berechnet und umgesetzt. Das bedeutet, ich arbeite gerade sehr schwer daran, dass sich meine eigene Pfarrstelle auflöst. Und das ist wirklich deprimierend. Weil die Ansprüche bleiben groß und werden eigentlich immer größer, weil tatsächlich die Orientierungssuche sich vertieft. Ich taufe tatsächlich viele Kinder, die aus nicht-christlichen Elternhäusern kommen und die wirklich so ganz für sich alleine und persönlich auf diesen Glaubensweg gehen. Ich werde immer wieder angefragt zur Begleitung von Menschen, auch im kommunalen Bereich. Sie suchen Seelsorge, sie suchen Austausch, sie suchen Gespräche, sie suchen Besuche. Und dann muss ich viel zu oft Nein sagen, weil ich das nicht schaffe und weil ich wirklich schauen muss, wie ich das Verhältnis zwischen Menschen, die in der Kirche sind und ein gutes Recht auf Begleitung haben und derer, die Sehnsucht haben, aber nicht Mitglied sind, irgendwie so gestalte, dass es für mich machbar bleibt. Es ist so ähnlich wie beim Arzt und mit den Terminen, die man braucht und meint zu kriegen und dann manchmal nicht so schnell kriegt.
1: Ja, mir geht's eigentlich so, die Kirche zieht mich immer magisch an, die Johanneskirche. Und egal, ob man einem Glauben anhängt oder nicht, sie ist ein Ort und man kann sie auch ab und zu dort antreffen, nicht nur zur Andacht,
2: ja,
1: wo man einfach mal Ruhe findet. Ruhe vor dem Alltag, in sich gehen kann und dann vielleicht mit mehr Kraft wieder den Raum verlässt.
2: Stimmt. Und das ist auch zum Beispiel etwas, was wir ehrenamtlich organisieren, dass wir haben so eine Gruppe Helfer und Helferinnen für die offene Kirche, die wirklich in ihrer Freizeit stundenlang in der Kirche sitzen und als Gesprächspartner zur Verfügung stehen. Und die Nachfrage nach Kirchenführung wird auch immer größer. Und die Sehnsucht der Menschen, diesen Ort für sich zu genießen, die ist tatsächlich da. Wir haben ja dort so einen Kerzenkranz, der leuchtet. Und da kann man immer persönliche Bitten oder Dank oder Befindlichkeiten an so einem Blatt hängen, das dann bei der Kerze ist. Und das sind schon berührende Informationen und Mitteilungen. Ich persönlich zum Beispiel nehme die immer mit ins sonntägliche Fürbittgebet, damit die Menschen das Gefühl haben, das, was sie dort lassen, das wird auch beachtet und vor Gott gebracht. Das beeindruckt mich immer zutiefst.
1: Also man kann abschließend nur sagen, tritt ein in den Dom, nein, ja, in die Kirche.
2: Richtig, ja.
1: Oder kommt einfach zum SAB.
2: Ja, ich freue mich sehr, wenn Sie in unsere Andachten reinhören. Ich freue mich übrigens auch über die wunderbare Zusammenarbeit. Und vielleicht entwickeln Sie wiederkehrende Sehnsucht. Das macht unsere Andacht sehr sinnvoll.
1: Vielen, vielen Dank.
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0: Hey, ich bin's, der Klaus aus Blankenburg.
1: Ja, und hey, ich bin's, der Christian aus Blankenburg. Na komm, Klaus, du musst noch was sagen.
0: Ich würde sagen, wir haben es 23 Uhr und wo sind wir gerade?
1: Ja, wir sind vom Sachs. Der Klaus isst mal wieder ein Hotdog und ich versuche ihn zu überreden, vegan zu werden.
0: Was aber niemals klappen wird.
1: Gut, wir wünschen allen da draußen einen schönen Abend, gell?
0: Tschö.
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